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Einen wunderschönen guten Morgen, Tag, Abend. Ihr hört das Freie Radio Salzkammergut und dazu kann ich nur sagen, mein Name ist Jasmo und good for you.

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0: 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Richard Schachinger ist Co-Sprecher des Vereins Offenes Kulturhaus Vöcklabruck, arbeitet als stellvertretender Geschäftsführer beim Klimabündnis Oberösterreich und berät als Transformationsmanager verschiedene Institutionen und Betriebe in Veränderungsprozessen und bei der Organisationsentwicklung. Damit das Denken in allen Bereichen Schritt halten kann, muss das Tempo stimmen. Als passionierter Zu-Fuß-Geher teilt Richard Schachinger nun seine Gedanken zur Fortbewegung in Schrittgeschwindigkeit.
1: Am liebsten bin ich im Alltag zu Fuß unterwegs. Also tatsächlich diese Wege zur Arbeit oder für Besorgungen oder auch in der Freizeit, wenn es mir möglich ist, gehe ich die sehr gerne. Ich weiß, also jeder Weg beginnt immer zu Fuß. Das heißt jetzt, wenn man eben zum Rad greift oder mit dem Auto fährt oder mit dem nächsten Bus. Gehen ist stets Teil der Mobilität und für mich ist es am angenehmsten, wenn ich denn so groß wie möglich halten kann. Woher das kommt, weiß ich gar nicht genau. Bin sicher als Kind zu Fuß den Kilometer in die Schule gegangen, aber das machen ja viele. Es ist eher gewachsen, habe ich den Eindruck, in den letzten Jahren und hat sicher damit zu tun, dass, wie die Forschung weiß, unser Gehirn einfach beim Gehen mit uns Schritt halten kann. Also dieses wiederholende, repetitive, nicht anstrengende letztlich Fortbewegen ermöglicht uns, dass wir im Kopf und mit der Wahrnehmung noch sehr präsent sein können. Und das macht mir, ich bin ein Mensch, der sehr gern einfach auch die Umgebung wahrnimmt, also nämlich die natürliche genauso wie die soziale und kulturelle. Und ich schaue dann halt gerne, ob die Mauersegler schon da sind, ob welche Vögel zwitschern, welche Insekten unterwegs sind. Das ist an der Vöckler in Vöcklabruck einfach auch, da gibt es immer was zum Entdecken. Und auf der anderen Seite ist sozusagen auch der soziale Aspekt natürlich wichtig. Man bekommt mit, wer ist unterwegs, wen trifft man. Es ist immer das Potenzial da, dass man wen einfach wortwörtlich über den Weg läuft. Und da gefällt mir dieses Zitat recht gut oder dieser Ausspruch, dass jeder Spaziergang oder Weg zu Fuß eine Einladung ist, nämlich eine Einladung für einen Einfall oder für einen Zufall. Und tatsächlich heute das auch so und macht das auch so nach Vereinstreffen oder langen Arbeitstagen. Die war vielleicht noch nicht entsprechend unterwegs, dass ich das zum, wie es so schön heißt, runterkomme, einfach auch sehr gern mache, da ein paar Kilometer zu Fuß noch eine Runde zu drehen. Neben dem ganz Persönlichen hat für mich Gehen einfach auch Vorteile, also nicht nur für mich, sondern sozusagen für die eigene Gesundheit, für jeden und jede von uns. Es ist wie man weiß, geht es ja nicht immer nur um jetzt das Krafttraining im engeren Sinn, sondern Bewegung, Schlafen, Essen. Es hat diese gesunde Dreifaltigkeit, wenn man so möchte. Und da kann Gehen im Alltag einen wesentlichen Beitrag leisten, einfach auch wortwörtlich in Bewegung zu bleiben. Es ist dann natürlich auch umwelt- und klimafreundlich. Es gehört zur aktiven Mobilität. Und ich denke mir, gerade wenn man schaut, wer zu Fuß unterwegs ist, jetzt auch in einer Bezirksstadt, es sind halt oft und sehr viel Schüler, Schülerinnen, Kinder, Jugendliche und dann auf der anderen Seite auch wieder ältere Pensionisten, Pensionistinnen, die sozusagen auf die Märkte gehen, vom Bus kommen. Also da gibt es schon in der Stadt eine Beobachtung in diese Richtung, dass das diese Gruppen sind. Und das ist natürlich dann auch immer eine Frage, wie diese Wege gestaltet sind, weil je besser und angenehmer es ist, zu Fuß unterwegs zu sein und auch die aktiven Mobilitätsformen insgesamt sozusagen berücksichtigt werden im Straßenverkehr, je gleichberechtigter das über die Bühne geht, umso höher ist einfach auch die Aufenthaltsqualität, die es vor Ort gibt und letztlich dann natürlich auch die Lebensqualität. Das heißt, gehen, hat für mich da schon einen recht wesentlichen Beitrag oder kann einen Beitrag leisten, wenn es darum geht, für die eigene Gesundheit und für die Umwelt, das Klima etwas zu machen.
0: Das war Richard Schachinger, unter anderem Co-Sprecher des Vereins Offenes Kulturhaus OKH Vöcklabruck, mit einigen Gedanken zum Thema zu Fuß gehen.
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3: Hallo und guten Tag. Mein Name ist Jola Wieczorek und ich bin die Regisseurin des Films Die noch unbekannten Tage. Im Film erzähle ich die Migration meiner Familie aus dem kommunistischen Polen über das Flüchtlingslager Treskirchen bis ins idyllische Salzkammergut. Der Film ist sozusagen ein Roadmovie rückwärts durch das alte Europa. Eine filmische Reise, in der ich versuche, Antworten zu finden. Zum Beispiel, warum wir ausgerechnet in den Alpen und nicht in Australien oder in Kanada gelandet sind. Im Film verbinde ich Gespräche, persönliche Briefe, Home-Movies, aber auch Fotos aus meiner Kindheit und dokumentiere so den oft steinigen Weg in die neue Heimat. Der Film Die noch unbekannten Tage ist am 14. und 15. Mai im Kino Ebensee zu sehen. Und ich lade Sie ganz herzlich zu diesen beiden Vorstellungen ein. Am Freitag, 15. Mai, bin ich dann auch beim Gespräch nach dem Film anwesend. Und zwar mit dem Protagonisten Gerhard Schilcher. Mehr Infos gibt es auf der Webseite des Kino Ebensees oder auch auf meiner persönlichen Seite jolawieczorek.com. Ich freue mich, Sie im Kino zu sehen.
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0: Hallo und herzlich willkommen bei der Beitragsreihe FOJ – Ein Jahr für die Umwelt. Im letzten Beitrag ging es darum, was das Freiwillige Umweltjahr eigentlich ist. Heute hören wir, welche Aufgaben Teilnehmerinnen und Teilnehmer dabei übernehmen. Wer einen Beitrag verpasst hat oder noch einmal anhören möchte, kann das jederzeit auf unserer Website www.freiesradio.at tun. Zur kurzen Erinnerung, das Freiwillige Umweltjahr, kurz FOJ, bietet die Möglichkeit, sich 6 bis 12 Monate für Umwelt- und Naturschutz zu engagieren. Gleichzeitig kann man neue Erfahrungen sammeln. In ganz Österreich gibt es über 90 Einsatzstellen, bei denen man ein freiwilliges Umweltjahr absolvieren kann. Dazu gehören zum Beispiel Nationalparks, Naturparks oder Umweltorganisationen. Die Aufgaben sind genauso unterschiedlich wie die Einsatzstellen selbst. Eine Teilnehmerin betreut Besucherinnen und Besucher bei Führungen, ein anderer arbeitet bei Naturschutzprojekten mit und wieder jemand anderes hilft bei der Ernte von Bio-Obst auf einem Bauernhof. Das Ziel des Freiwilligen Umweltjahres ist es, jungen Menschen praktische Einblicke in die Umwelt- und Nachhaltigkeitsarbeit zu ermöglichen und gleichzeitig einen Beitrag zum Schutz der Natur zu leisten. Ich habe 2 Teilnehmer im Nationalpark Gesäuse besucht. Dort erzählen sie uns kurz von ihren Aufgaben.
1: Also ich bin eine Art Joker für alle Abteilungen im Nationalpark. Prinzipiell bin ich in der Kommunikation angestellt und habe da natürlich sehr viel zu tun mit Außenstehenden, denen ich Plakate bringe, Prospekte bringe. Bei Veranstaltungen bin ich dabei, zum Fotografieren, zum Aufbauen, zum Mithelfen, für alle möglichen Sachen. Aber ich werde eben auch eigentlich wöchentlich an irgendeine andere Abteilung hergeborgt, wo ich dann zum Beispiel in der Infrastruktur helfe und irgendwo Arbeit im Gelände verrichten darf oder wo ich eben, so wie heute, im Erlebniszentrum beim Weindom helfen darf, um den jetzt wieder auszuwintern und auf die kommende Saison vorzubereiten.
2: Ja, hallo, ich bin Sergio. Ich mache auch das Freiwillige Umweltjahr hier, so wie Raphael, aber in der Abteilung Bildung. Das heißt, jetzt, wo bald die Saison anfängt, werde ich hier beim Besucherzentrum arbeiten und Workshops geben für Schulklassen, für Familien, auch teilweise Führungen. Genau, und einfach auch ein bisschen hier betreuen, wenn BesucherInnen Fragen haben oder eine Limo kaufen wollen oder sowas.
0: Doch ein freiwilliges Umweltjahr findet nicht nur in Nationalparks statt. Gleich hören wir noch weitere Teilnehmerinnen und Teilnehmer über ihre Aufgaben.
3: Bei Bio Austria bin ich hauptsächlich in den Bereichen Veranstaltungen, Marketing sowie Verwaltung tätig.
4: Ich helfe beim Mobilitätsteam vom Klimabündnis und bin da zum Beispiel bei den Regionaltreffen von den Fahrradbeauftragten dabei gewesen.
5: Das ist sehr unterschiedlich, von der Jahreszeit abhängig. Im Winter, im Herbst sind es viel Instandhaltungsaufgaben, neue Sachen bauen, alte Sachen reparieren, zusammenrahmen, gerodete Flächen abräumen, Holz arbeiten und im Sommer geht es dann eigentlich nur ans Mähen und Heigen.
6: Also bei mir ist der soziale Aspekt auch dabei. Das heißt, ich bin in einer inklusiven Gärtnerei, also ich habe Klienten. Das heißt, meine Aufgaben sind halt einmal das Gärtnerische und dazu kommt dann eben auch noch das Soziale halt, dass ich mit den Klienten arbeite und eben beim gärtnerischen Pickieren. Jetzt gerade im Winter ist halt nicht so viel zum da und die restliche Zeit, also da kann ich noch nicht so viel dazu sagen, weil das habe ich noch nicht erlebt da. Weiß ich noch gar nicht, was so passiert in den nächsten Monaten.
0: Noch. Zum Abschluss noch einmal das Wichtigste zusammengefasst. Die Arbeit im Freiwilligen Umweltjahr ist sehr verschieden. Sie reicht von körperlicher Arbeit in der Natur über Führungen für Besucherinnen und Besucher bis hin zur Organisation von Workshops und vielem mehr. Aber das Freiwillige Umweltjahr ist nicht nur Engagement für die Umwelt. Für viele ist es vor allem ein Jahr, in dem sie neue Erfahrungen sammeln und herausfinden, welche Themen sie besonders interessieren. Am Mikrofon verabschiedet sich Yannick Rijal. Im nächsten Beitrag geht es noch um ein persönliches FUJ. Nachhören kann man alle Beiträge jederzeit auf unserer Website www.freiesradio.at. Vielen Dank fürs Zuhören.

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3: An dieser Stelle bitte der Autor ein oder eine gleichermaßen begabt wie leidenschaftliche und für den Protagonisten erreichbar und leistbare Künstlerin um eine Wortspende zum gegenwärtigen Thema des jemanden aufgrund seiner oder ihrer körperlichen Erscheinung zu beleidigen, kurz Bodyshaming. Die gewählte Form ist der Rap, welcher die Möglichkeit bietet, eine Vielzahl an Silben in überschaubarer Zeit zu Gehör zu bringen und somit dem Inhalt dieses Musikstückes die so dringend nötige Tiefe verleiht.

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Sie hören richtig, Sie sind wieder bei Too Many Songs. Endlich, nach mittlerweile 160 Sendungen, sind wir bei Musik angelangt, die man Funk nennt. Heute ist also Funky Music angesagt. Könnte man eigentlich eine ganze Sendungsreihe damit machen. Wöchentlich. Musik für jahrelange Sendungen lege bereit in den Archiven der Musiksammler auf Spotify. Die Musikwunschmaschine Alexa hat auch unzähliges Liegen dazu. Man muss ihr nur befehlen, bei ihr anfragen. Spiele mir Funky Music und sie tut es. Ohne Ende scheint sie Musik verfügbar zu haben. Ich greife einfach wahllos in die Kiste nach Musik, die vor Funk nur so sprudelt. Da wird heute zu Gast sein der Herbie Hancock, der eigentlich ein Jazzer ist, aber in den 1970er Jahren abgebogen ist in den Jazzrock, der aber sehr funky rüberkommt. Jetzt zu hören Herbie Hancock mit Doin' It.

Sie hörten, soeben gehört, Herbie Hancock mit dem Song Doin' It. Damit kommen wir schon zum grandiosen Trompeter und Jazz-Funk-Sänger Tom Browne aus New York City mit seinem Song Funkin' in Jamaica.

Tom Browne mit seinem Funking in Jamaica. Chestofunk sind jetzt an der Reihe. Das waren einmal drei italienische DJs, die sich immer wieder Gastmusiker engagiert haben, um ihren gnadenlosen Soulfunk zu produzieren. Für Sie hier und heute in Too Many Songs Chestofunk mit dem Song Say It Again.

Das waren die Chestofunk mit Say It Again. Zum Anfang der heutigen Sendung hätte eigentlich der James Brown aufspielen sollen. Sozusagen der Urvater des Funk. Mit dem plane ich aber demnächst eine eigene James Brown-Sendung. Deshalb jetzt der George Benson, über den ich vor kurzem schon eine eigene Sendung gemacht habe. George Benson jetzt mit Give Me the Night.

George Benson mit Give Me The Night, womit wir bei Midnight Star angekommen wären, gegründet 1976 in Kentucky. Erfolge feierten sie mit ihrem Synthie-Funk-Sound vor allem in den 1980er Jahren. Hier und jetzt zu hören auf Too Many Songs ihr Song No Barking on the Dance Floor, was so viel heißt wie Abtanzen ist angesagt.

No Parking on the Dance Floor von Midnight Star, jetzt zu hören gewesen im Too Many Songs. Wir sind schon wieder bei der letzten Nummer, I Can Make It Better von den The Whispers, bei uns vor allem bekannt durch ihren Hit aus den 1980er Jahren And the Beat Goes On. The Whispers mit I Can Make It Better.

0: Werte Hörer, das war die Sendung Funky Music. Mit Sicherheit nicht die erste und letzte Sendung über Funkmusik. Da gibt es ja noch unzählige Schätze zu heben. Wir bedanken uns fürs Zuhören und freuen uns auf die nächste Woche. Ihr Too Many Songs.
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Ja, das ist ja auch.

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1: Wir bringen im Folgenden einen Beitrag des Freien Radio Innviertels zur Kommunale Oberösterreich 2026, die sich dieses Mal dem Thema 400 Jahre Bauernkrieg widmet. Der große oberösterreichische Bauernkrieg von 1626 zählt zu den zentralen Konflikten der regionalen Geschichte. 400 Jahre später rückt das Thema wieder verstärkt ins öffentliche Bewusstsein. Am 11. November 2025 war dazu der Historiker Hannes Leidinger in Ottensheim zu Gast. Leidinger ist Dozent am Institut für Zeitgeschichte der Universität Wien und Leiter der Wiener Außenstelle des Ludwig-Boltzmann-Instituts für Kriegsfolgenforschung. Jetzt also die Aufzeichnung seines Vortrags unter dem Titel »Was wir erinnern, wie wir erinnern, wozu wir erinnern«. Ottensheim selbst war übrigens 1626 ein bedeutender Ort. In der Umgebung befand sich eines von drei Bauernlagern nördlich der Donau.
2: Ja, fangen wir mit was an, das ich glaube ich in den letzten Wochen erst richtig begriffen habe. Nämlich, es ist schon angedeutet worden, Bauernkrieg, wie Sie wahrscheinlich in letzter Zeit gehört haben, auch die Diskussionen in Deutschland, ist das überhaupt ein Bauernkrieg gewesen oder haben wir es dann jetzt mit sehr vielen anderen gesellschaftlichen Gruppen zu tun? Möglicherweise den treibenden Kräften sogar woanders. Bei dörflichen, märklichen, würde ich sagen, und städtischen Eliten, Schreibern, die ja auch das notwendige Handwerk mitgebracht haben, kurz gesagt, sich auch ausdrücken konnten, die möglichen Folgen davon klarerweise auch verhandeln können und hinter den großen Figuren dann tatsächlich wichtiger sind, als das bisher dargestellt wurde. Steyr, ganz wichtiger Aspekt, um nur daran in Oberösterreich zu denken. Wenn wir das insgesamt ins Große fassen und sagen, ja, da kommen Handwerker dazu, da kommen Händler dazu, da kommen alle möglichen anderen Kräfte dazu, kommen vor allem auch die Frage dazu, wer ist dann ein Bauer? Wer ist dann eigentlich ein Bauer? Es hat in Oberösterreich 1992 eine Landesausstellung im Stift Schlegel gegeben, Bauernausstellung. Der Karl Brunner hat damals organisiert, ich kann mich erinnern, da war ich ein ganz junger Student und da bin ich mit großem Interesse hingefahren und gesagt, eigentlich sind die Bauern nach seinem Verständnis überhaupt wieder nur eine kleine Schicht, ein Großteil der ländlichen Bevölkerung ist eigentlich Gesinde, sind Knechte, Mägde, Innleute, die keine eigene Hofstelle haben. Das heißt, schon aus dieser Überlegung heraus müssen wir sehr aufpassen, wie wir eine ländliche Gesellschaft schaffen, fassen, definieren und auf der anderen Seite, mit wem diese Gesellschaft, diese Gruppen koalieren. Das wäre das Erste. Bauernkrieg oder nicht, ein Aufstand der Oberösterreicher, herzlich willkommen, liebe Rebellen, im Lager der Aufständischen, freut uns ja. Land auf, Land ab, rebellisch sein, aus einem Freiheitsbegriff heraus. Da hat der Karl Brunner auch angesetzt, 1992 gesagt hat, ein wesentlicher Faktor der Kolonen schon in der römischen Zeit war, dass sie freier waren in ihrer Gestaltung und nicht mehr der Villa Rustica untergeordnet waren. Das heißt, die haben freier organisiert, zwar nicht völlig frei, weil sie natürlich im größeren Zusammenhang agieren mussten. Und diese Idee der Kolonien hat er damals begonnen in der Oberösterreichischen Landesausstellung, wäre eigentlich die Uridee des Bauern, der jetzt ständig sich ein bisschen reibt. Wie viel Freiheit hat er gegenüber dem Herrn? Wie viel Freiheit hat er bei der Bestellung seiner Felder? Was gehört ihm direkt? Was ist verpachtet? Und dann kommt natürlich über die Weitergabe dieser Vorstellung der Kolonien allmählich jenes Bauertum heraus, das im Mittelalter dann die unterschiedlichen Abhängigkeiten bis hin zur Leibeigenschaft schafft. Aber es ist ein relativ großer Bereich und das muss man in aller Klarheit sagen, das ist auch nicht überall so. Kurzer Moment, 1848, wir befreien die Bauern, 1848, im Reichstag, in Wien zunächst noch, später tagt er ja woanders, und der Hans Kudlich, ein junger Student, sagt, alles auf frei. Und die erste Reaktion war, nur so geht's nicht. Die Bauern haben sich aufgeregt und gesagt, wir haben ja Rechte, wir haben uns ja mit den Herren etwas ausverhandelt, wir haben ja verschiedene Gemeingründe, das kann man nicht alles jetzt einfach völlig wegschmeißen, da müssen wir schon ein bisschen genauer diskutieren darüber. So kompliziert sind die Verhältnisse, dass wir uns letztendlich fragen müssen zwischen einer kompletten Freiheit im Allodialbesitz bis hin zu einer Leibeigenschaft, die alles bis hin zur Heiratsfähigkeit von der Herrschaft abhängig war, haben wir einen großen Bereich. Einen ganz großen Bereich. Und der wird eigentlich ständig ausdiskutiert. Und deswegen habe ich mir erlaubt, da einige Beispiele zu zeigen. England hat mit Wat Tyler und 1381 einen großen Aufstand, der als Bauernaufstand bezeichnet wird. Warum verschwindet das? Weil die soziale Grundstruktur dahinter sich verändert. Die haben keine Vorstellungen mehr von Abhängigkeiten und Erbuntertänigkeit, sondern ein Großteil geht in die Pacht über. Dem Herren gegenüber wird in der Pacht vorher verwaltet. Bauernaufstände wird man ab dem 16. Jahrhundert und da auch wieder in erster Linie mit religiösen Zusammenhängen in England haben, eher weniger finden. Durchgehend bleiben sie in Frankreich wichtig. Man kann etwa sagen von der sogenannten Jacquerie über die Croquants bis heraus zur Grand Peur um 1790 ist das ein Dauerthema. Ganz offensichtlich geht es um Abhängigkeiten, die in unterschiedlicher Form nicht ausdiskutiert sind, während wir im Osten eher eine freiere ländliche Gestaltung haben. Da denken wir gerne auch an kosakische Freiheiten, vielleicht auch an ukrainische Traditionen, die jetzt Geschichtskonstruktionen daherkommen können, und der Tatsache, dass wir ab der Romanow-Herrschaft zunehmend Zwänge der Herrschaft haben, bis zu einer verstärkten Weiblichkeit, also genau die Gegentendenz. Und in diesen Überlegungen, muss man sagen, haben wir eigentlich in erster Linie ein feudales System zu gewärtigen, in dem diese Konflikte stattfinden. Und wo gibt es den Feudalismus? Der Herren des Lehen, der Gefolgschaftswesen, der Grundherrschaft, damit auch ihre Organisation des Rechtswesens, ja, all diese Bereiche der Verwaltung, die dazukommen, das ist ja die unterste staatliche Ebene. Wir haben ja nichts anderes, wenn man das überhaupt als Staat bezeichnen wollen. Eigentlich nur im eurasischen Zusammenhang, denn ein bisschen wird es mit dem japanischen Feudalismus noch genannt, möglicherweise China, deswegen habe ich den Taiping-Aufstand dazu genommen, aber da bin ich mir schon gar nicht mehr sicher. Warum sage ich das alles? Warum sage ich das? Weil ich irgendwann das Gefühl bei der Einfassung gehabt habe, dass Oberösterreich hier eine ganz, ganz bedeutende Rolle spielt. Wie der süddeutsche Raum auch, aber fast noch mehr. Dass nämlich die größten Aufstände, die größten Konflikte, historisch gesehen, die wir mit bäuerlichen, mit ländlichen Konflikten, mit Grundherrschaftskonflikten in Verbindung bringen können, im 16. und 17. Jahrhundert. In Oberösterreich, in Süddeutschland, in den Nachbarländern stattfinden, aber letztendlich vor allem in Oberösterreich. Das ist jetzt keine Logik, wo man sagen kann, das muss sich aus der Sozialstruktur ergeben und Oberösterreich war immer schon so. Erstens einmal, was heißt Oberösterreich in dieser Zeit? Das Land verändert sich schon territorial, haben wir vorher schon gehört, das gehört eh noch nicht dazu. Die Grenzen sind auch sonst noch, Wolfgang, St. Wolfgang, wenn wir gleich vom Ostviertel reden, brauchen wir nicht weiter diskutieren. Ist gar nicht so einfach, aber vielleicht aus der Kontingenz, aus dem Zufall der Geschichte heraus hat sich so etwas entwickelt, wie eine weitere Fortsetzung, die zu einer totalen Katastrophe führt. Denn 1626 ist etwas, was in der europäischen Geschichte trotzdem einzigartig ist. Wir hören, dass im Dreißigjährigen Krieg bestimmte Landstriche entvölkert sind. 40-50% der Bevölkerung im ganzen Heiligen Römischen Reich, deutscher Nation, wie es manchmal heißt, ein riesiger Verlust. Oberösterreich führt da absolut an, führt diese Statistiken mit an. In der angesprochenen Radiokolleg hat der Roman Sandgruber kurz überschlagen und hat gesagt, wenn es stimmt, dass etwa 12.000 Opfer, wer hat sie gezählt, 12.000 Opfer zu beklagen sind, bei einer Einwohnerzahl, ebenfalls nur geschätzt 300.000, kommt er auf 4-5%. Damit hätte Oberösterreich in dieser Zeit mehr Menschen verloren als im Zweiten Weltkrieg. Wir müssen das aber zeitgeschichtlich aufrechnen und eigentlich muss ich jetzt den lieben Kollegen Sandgruber fast ein bisschen in die Parade fallen und sagen, Sie haben da noch was vergessen. 40.000, 30.000, wir können es wieder nicht genau sagen, aber jedenfalls eine große Zahl sind in Form des Reformationspatriotes von 1625 vertrieben worden. Da kommen also noch einmal 30, 40 dazu bei 300.000 und dann irgendwann ein Zehntel oder mehr. Damit Sie sich eine Vorstellung davon machen, was das für das Land bedeutet, wenn Sie nach Völkerbruck gefahren sind, 1633, dann waren von den 110 Häusern 96 leer. In Everding war es ähnlich. In Teilen von Wels, in Steyr, war es durch eine Geisterlandschaft gegangen. Im Grunde genommen muss uns klar sein, dass das, was wir, worüber wir da reden, einer der ganz großen Traumahorizonte unseres Landes ist und wahrscheinlich sogar noch mehr. Auch eine Art von Geschichte, die ganz Europa betrifft. Weil die Probleme, die dabei gewälzt wurden, Die Diskussion, um die es ging, um Gewissensfreiheit, um die Frage der sozialen Reformen, um die Organisation des Landes. Und dabei muss man sagen, war es noch nicht einmal Aufstand gegen den Kaiser, sondern ein Missverständnis. Aber im Ergebnis ist es eine ungeheuerliche Vorstellung von Trauma. Und da hat der Landeshauptmann Thüringer dann gesagt, bei uns kann man in jedem Garten Knochen finden, wie recht er gehabt hat. Mehr als ihm lieb war. Er wollte nämlich in Lambach so schnell wie möglich ein Kraftwerk bauen. 1995, 96. Und dann plötzlich passiert etwas, mit dem er nicht gerechnet hat. Die Hainburg-Effekte haben sich eingestellt. Sie sehen es da, es hat Proteste gegeben aus Umweltgründen. Aber dann ist etwas geschehen, mit dem überhaupt niemand gerechnet hat. Knochen tauchen auf. Die Knochen. Und jeder weiß schon Bescheid. Das Innenministerium sagt, das sind Kriegsgräber des Zweiten Weltkrieges, das müssen Kriegsgefangene sein, die haben auch Soldaten, die dort in diesem Bereich dann in Notunterkünften untergebracht wurden. Andere israelitische Kultusgemeinde sagt, es hat tatsächlich ja Nebenlager von Nordhausen gegeben, es könnten auch jüdische Opfer sein, es hat ja auch die Todesmärsche gegeben, aber jeder hat die Knochen für sich reklamiert. Und zwar sehr schnell. Wie Friede Gerinett war empört über den Zustand Österreichs. Nur irgendwie aber vergessen, die Landesarchäologen zu fragen, um das einmal zu überprüfen. Die haben das dann auch gemacht. Ich habe den Manfred Bertel Wieser noch selbst kennenlernen dürfen, mit ihm darüber sprechen dürfen, mit drei Jahren verstorben. Leider. Er war emotionell, wie ich einen Archäologen noch nie erlebt habe. Darf ich Ihnen den Befund kurz schildern? Ordentlich in den Flussschotter eingetiefte Schächte. In Reihen aneinander. Darüber, fast im rechten Winkel, aber nicht sehr ordentlich, Knochen darüber. Und über dieser Knochenschicht eine Brandschicht. So, und jetzt hat man genauer hingeschaut und ein paar Reste gefunden, die datierbar waren, und hat gesagt, diese Knochen haben weder mit dem Zweiten Weltkrieg, haben auch nichts mit jüdischen Opfern, haben nichts mit der Wehrmacht zu tun, das sind Opfer des Bauernkriegs von 1626. Wir können es durch die entsprechenden Quellen, die Lambacher Quellen sogar zuordnen. Es hat sich im Oktober 1626 zugetragen, etwa 600 Rebellen seien dort gefallen, es sei das Feld ganz schwarz gewesen. Die Rekonstruktion der Archäologen, die ersten Toten wurden von den Bauern selbst dort gestanden. Die zweite wurden von der kaiserlichen einfach und von den bayerischen Truppen einfach hingeworfen. Und vorher noch, teilweise auch mit der Bevölkerung, beraubt, also nackt umgekleidet. Und all die Rümpel, das noch dabei war, das die Leute mitgenommen haben, das hat man einfach drüber geworfen und über diese Leute verbrannt. Und wissen Sie, was jetzt passiert ist? Trotz dieses Befundes, der unglaublich viel erzählt, keiner hat sich interessiert. War weg. Kein Thema, war kein Thema mehr. Es hat dann auch einige Leute, haben sich ziemlich aufgeregt und gesagt, da hat es einmal eine Gesellschaft gegeben, die ist aufgestanden, da hat es mehr gegeben in den 1000 Jahren Österreich, es war 1996, 1000 Jahre Österreich, Millenniumszeit. Und keiner interessiert sich dafür, dass es da schon früher Zeit gegeben hat, wo Unglaubliches passiert ist. Und die Frage sich auch bis zu einem gewissen Grad stellt, ja, muss denn das nicht irgendwo bleiben im Gedächtnis? Kann denn das so plötzlich weg sein? Ist es weg? Ist es komplett weg? Ich blende zurück ins Jahr 1973. 1973, das hat was mit meinem Großvater zu tun. Der hat immer geschimpft. Interessanterweise, also so in gewissen Reihenfolgen über die Verbrechen, die stattgefunden haben. Da haben unter anderem auch Habsburger dazu gehört. Wahrscheinlich bin ich deswegen vorbelastet, das gebe ich zu. Und die zweite Geschichte, die noch eine Rolle gespielt hat, der hat sich auch relativ deutlich gegen den Nationalsozialismus, war kein Widerstandsheld, jetzt überhaupt nicht, aber er hat einfach gesagt, der Hitler war Verbrecher, 6 Millionen Juden, das ist ja besorgt. Ich höre ihn heute noch, mir geschrien, er hat ja geschrien mit der Hitler, aber gegen den Hitler. Und dann passiert etwas. 1973 werden Bauarbeiten in der Pfarrkirche nach Münster durchgeführt, der Fußboden soll herausgelegt werden, die brechen dann auch ein, und finden eine Gruft direkt im Altarraum und da liegt der Adam Graf Herbersdorf, der Statthalter im Namen Bayerns, der sich auch über die ständischen Rechte weitestgehend hinwegsetzt also auch die Oberschicht in Oberösterreich war nicht begeistert von ihm. Und der, wie Sie alle wissen, für Blutgericht, für die Niederschlagung letztendlich mit den kaiserlichen Truppen und auch für dieses unselige, diese Dezimatio, wie es damals geheißen hat, das Würfelspiel, wie es wir nennen, am Haushammerfeld verantwortlich war. Und jetzt geht's los. Wenn der Verbrecher dort liegt, gehe ich da nicht mehr hin. So gut, das ist die Idee von meinem Großvater. Bis ich Jahre später in den Zeitungen lese, dass das fast alle Bauern gesagt haben. Dass man also daran gegangen ist, die Kirche als entweiht zu betrachten. Und dass das auch eine riesige Diskussion darüber ausgelöst hat, was man denn nun nicht nur mit der Kirche, mit diesem Herbersdorf anfangen, sondern dass man sich den auch genauer anschauen soll. Denn, als sie die Knochen gefunden haben, war ein Loch in der Stirn. Und das Erste, was gehört hat, den Hund hat einer umgebracht. Mit einer Hocken oder der Schoss. Jetzt haben sie die Knochen genommen, haben sie zur anthropologischen Gesellschaft nach Wien überstellt. Leider nein. Es war nur ein Tropf von der Gruft. Die war so feucht, dass das einfach ausgehöhlt war. War das Thema eigentlich auch wieder weg. Aber bei mir ist etwas zurückgeblieben, nämlich die Frage, was hat dein Großvater so zornig gemacht, dass der 1973, also vom Tod von Herbersdorf bis zu dem Zeitpunkt 344 Jahre, was ist da los? Nicht weit weg davon, Sie wissen es, gibt es eine zweite Geschichte, nicht nur das Frankenburger Würfelspiel, das viele gekannt haben. Den Binsdorfer Hügel, den haben wir schon genannt, diesen Bauernhügel, auf den wir dann nachher auch noch einmal eingehen sollten. Ich muss ihn jetzt schon erwähnen. Denn in der Tat hat man Grabungen durchgeführt, schon nach der napoleonischen Zeit, später dann noch einmal. Man hat sich geglaubt, dass man vielleicht 2000 Gefallene findet, man hat 400 gefunden. Aber was man auch gefunden hat, waren Milchzähne und Reste von Kleidungen, die eindeutig Frauen gehören. Weil vorher von den Frauen die Rede war. Jetzt, 1525 in Deutschland, beginnt man auch schon langsam bei Grabungen darüber nachzudenken, wer ist da aller mit? Wir haben bisher bei diesen Geschichten immer gehört, Männer sind gegangen, wir sind da geblieben. Offensichtlich ist da eine Mutter Courage unterwegs. Offensichtlich sind da Frauen mitgezogen in der Verzweiflung, mit Kind und Kegel. Wo kam denn sonst die Milchzeit her? Das ist eine, noch einmal eine Erweiterung des Traumahorizonts, wenn wir uns jetzt bitte vorstellen, dass da offensichtlich Bevölkerung insgesamt niedergenetzelt wurde. So darf man sich natürlich die Frage stellen, bleibt so etwas? Kann das dann tatsächlich mein Großvater erreichen, der jetzt tatsächlich nie etwas mit dem festes katholisches Milieu. Wie kommt sowas? Wie kann sowas vor sich gehen? Der erste Weg wäre natürlich zu sagen, da gibt es jetzt bestimmte Erinnerungsgeschichten, die immer wieder verändert werden, die immer wieder ein bisschen aufbereitet werden. Geschichte wird konstruiert. Ne? Wie wird es konstruiert? Wie könnte das mein Großvater erreicht haben? Wenn er jetzt eher im katholischen Milieu zu Hause ist, ich habe nie irgendetwas gehört, auch nicht bei den Verwandten, dass die jetzt, also mit der Partei, es ist überhaupt seine eigene Geschichte, der Heimatgau ist von dem katholischen Milieu her gar nicht für die Nazis immer so leicht zu durchdringen gewesen. Das ist ja ganz anders, da muss man zwischen Stadt und Land unterscheiden. Es könnte ein kirchlicher Einfluss gewesen sein. Was kann es das eigentlich gewesen sein? Was ist passiert, als diese unglaublichen Vernichtungen stattgefunden haben? Es waren 2000 in Binsdorf, 3000 in Emlinger Holz, 12.000 sind es insgesamt. Wir haben für Kaputt gelesen, in Steyr ist auch nochmal zugegangen, wir haben die anderen, wir haben für Wolfsäckis genannt worden. Ein Gemetzel. Und die Erinnerung daran, ist es wirklich weg? Wenn es nach dem Herbersdorf gegangen wäre, ja, das wissen Sie. Ich sage nur Seebacher Moos. Also, falls Sie das jetzt nicht wissen, was ich mit Seebacher Moos meine, 16.

Was mit nächste Frauengeschichte? Wir haben sehr viele Dokumente über den Zustand, wie es den Frauen gegangen ist, wie sie mit Kindern völlig vor Ort herumziehen, in Steyr, anderswo, und kämpfen, dass sie überhaupt noch einmal an irgendetwas rankommen. Das alles ist also schon dokumentierbar. Müssen wir genauer hinschauen. Genau in der Zeit entstehen Lieder. Nicht wenig. Ein großes Liedgut ist entstanden, das einerseits den Herbersdorf preist, auch seinen Stiefsohn, den General Pappenheim. Wir werden wieder meine Pappenheimer, so werden wir katholisch gemacht. Das erinnert, kommt alles aus der ganzen Sprache, kommt aus dieser Zeit. Die werden da verehrt. Auf der anderen Seite gibt es aber auch schon jene, die in Süddeutschland natürlich die Erinnerung aufrechterhalten und vom Fadinger reden. Mitte des 17. Jahrhunderts ist er auch ein Freiheitsmensch. Das heißt, es gibt über das Liedgut einen Hinweis, dass sich das doch in der Bevölkerung auf jeden Fall erhalten hat. Nämlich durchaus auch kulturell. Eine Erinnerung wird sowieso da gewesen sein. Aber den Rest hat man ja nicht sagen können. Ne? Der wäre ja von den Habsburgern verboten worden. Wirklich? Da komme ich wieder zum Großvater. Wie haben das erreicht? War da unterschwellig eine ländliche Bevölkerung, auch durchaus eine katholische, die das anders gesehen hat? Zunächst einmal muss man festhalten, wann könnte es in der österreichischen Geschichte oder in der oberösterreichischen so weit gewesen sein, dass man sich diesem Thema überhaupt nähern hat können? Dass man sozusagen diese Untaten der Gegenreformation, diese Zwangsvertreibungen, dieses Gemetzel auch anspricht. Josef II. Wäre zum Beispiel ein Thema. Leider nein. Wenn man sich die Dichter dieser Zeit und die Stellungnahmen dieser Zeit anhört, dann sind die um 1790, kurz nach dem Tod oder während des Ablebens von Josef II. Im Wesentlichen eigentlich alle von der Französischen Revolution so geschockt, dass die erste Aussage ist, schon gut, Reformen ja, aber bitte kein gewaltsamer Aufstand. Das ist der Grundthema. Josef II. Kann sich mit dem noch nicht anfreunden. Und die Evangelischen, die jetzt rauskommen dürfen, Intoleranz vergeht noch. Viel war das nicht. Das wollen wir nicht vergessen. Das erste war der Schock. Die Habsburger müssen erkennen, es sind viel mehr geblieben oder es haben viel mehr diesen evangelischen Glauben beibehalten, wohl auch aus dieser tiefen Tradition eines Glaubensmartyriums. Denn die sind ja in die Schlacht gezogen, haben die Psalmen gesungen, haben die Luthertexte rezitiert und gesungen. Es waren mehr als 60.000, möglicherweise bis zu 100.000 jetzt nach Berechnungen, die sich unmittelbar nach dem Ratspatent auch schon wieder als evangelische Wörter. Für die Habsburger eine ziemliche Niederlage. Mit derartiger Härte reinfahren und dann doch so viele Kryptoprotestanten gleich wieder haben, die gleich auch wieder protestantische Gemeinden gründen wollen. Nix gut. Daher hat der katholische Pfarrer auf jeden Fall genau hinschauen müssen. Wenn Sie die Ortsgeschichten kennen, dann wissen Sie, die dürfen noch keine Kirchenbauten, schon gar keinen Kirchturm hinstellen. Die werden bis 1861 nur genau überprüft. Die Matriken der Evangelischen führt der katholische Pfarrer. Also mit anderen Worten, es hat wesentlich länger gedauert. Und daher ist es eigentlich auch kein Wunder, dass wir in der ersten Hälfte des 19. Jahrhunderts noch fast ausschließlich Arbeiten haben, wenn wir etwa Karl Adam Kaltenbrunner denken oder andere heute Dichter, die man nicht mehr kennt, aber die 1829, dann auch Proschko, noch 1848, 1849 den Fadiger immer als denjenigen darstellen, der letztendlich an der göttlichen Ordnung gerührt hat. Er hat sie verbrochen an der Ordnung. Man darf nicht aufbegehren und deswegen hat er den Zorn des Himmels erfahren. Das wäre der Grundgedanke, der sich hier findet. Wo haben wir diese Veränderungen? In der zweiten Hälfte des 19. Jahrhunderts, ohne Zweifel. Ohne Zweifel. Denn es gibt jetzt unterschiedliche Erinnerungsstränge. Und ich halte mir mal an den Interessanten, der zu meinem Großvater führt. Sie kennen vielleicht den Franz Josef Rudigier. Das war ja auch so ein Oberösterreicher. Ne? Der hat mir auch nichts gefallen lassen. Halt von der anderen Seite. Nämlich im tief katholischen Sinne hat er massiv gegen die sogenannten Maigesetze der Monarchie, die Liberalisierung, das liberale Kabinett, die Ehe- und Scheidungsgesetze protestiert. Und zwar so sehr, dass er ein Fall für die öffentliche Ruhe wurde und deswegen verurteilt worden ist. Der Franz Josef hat ihn gleich

0: Franz Josef Rode die richtige Einschätzung, wäre das diktatorisch. Gleichzeitig hat er jedes Mal, wenn er nach Münster gekommen ist, den bereits vorhandenen Epitaph von Jarosdorf, den hat man ja gehabt, diesen Gedenkstoff, den hat man ja gehabt, verhüllen lassen. Und über die Geschichte von 1973 ist erzählt worden, dass die älteren Bauern, die den Rudigierl kennt haben, jedes Mal, wenn sie an diesem Epitaph vorbeigegangen sind, hingespuckt haben. Ich glaube, dass das mein Großvater mehr geprägt hat als die andere Geschichte. Die andere war, das wissen Sie alle, jetzt kommen die Deutschnationalen. Jetzt kommt die Vorstellung, dass dieses Bauernvolk im Namen eines nationalen, eines deutschen Volkes aufgestanden ist. Und das gegen die Habsburger, damit natürlich auch der Antiklerikalismus bedient ist. Denn der ist ja ganz, ganz entscheidend. Der ist ja von großer Bedeutung. Können wir sagen, dass in Oberösterreich das durchgehend vorhanden ist? Die Beispiele müssen genannt werden. Es gibt dann Fadingerbund. Der ist übrigens gar nicht so leicht zu greifen. Heute habe ich ihn endlich noch mal bei Anno nachgeschaut, nicht, deswegen hätte ich ja fast den Zug versandt. 1904 wird er tatsächlich von der Statthalterei genehmigt. Er führt ein komisches Eigenleben. Eigentlich ist er Minderheit von radikalen Deutschnationalen aus der Schönerer Gruppe, teilweise noch radikaler als der Bäuerle und andere, die in Linz aktiv worden sind und gesagt haben, wir müssen besonders radikal vorgehen und müssen Deutschvölkisches mit solchen Vorstellungen vom Volksaufstand der Bauern verbinden. Deswegen haben die auch ständig Marken gedruckt, haben auch den Fadinger Bund dann schon dazu genutzt, gegen Juden vorzugehen, auch das war schon dabei, haben diese Marken teilweise an die Geschäfte, an die jüdischen Geschäfte, das gehen wir den Linz, das ist alles schon passiert, können Sie bei Hamann noch wissen. Der Einleiter, da schreibt sie nämlich auch nicht nur über das Hitlers Wien, sondern über auch Hitlers Linz. Und in dem Zusammenhang ist auch Adolf Hitler beeindruckt. Er will unbedingt das junge Burschen. Wir können heute sagen, dass diese Kubizek-Aussagen auch durch andere halbwegs gedeckt ihn schon beeinflusst haben. Ein großes Denkmal für die oberösterreichischen Helden, Adolf Hitler, mit Fadinger ganz voran. Das ist so bekannt geworden, dass jeder nur mehr davon redet. Aber ich bleibe bei Rudigierl. Denn was ich interessant finde, ist, dass es zu diesem Zeitpunkt katholische Dichter gegeben hat, die mit großem Einfluss Veröffentlichungen herausgebracht haben, indem sie den Herbersdorf, die Zeit des Bauernkrieges, genauso kritisch gesehen haben, aber als Ausdruck dieses Erlebnisses zur Versöhnung der Religionen auf. Es ist auch beim Bauernhügel 1883 passiert, dass der Josef Forstinger, der Papierfabrikant, als Katholik gesagt hat, ich hole mir jetzt den katholischen Pastor und der soll mir dieses Denkmal mit mir gemeinsam gestalten. Das heißt, es gab damals eine ganz starke Bewegung und wenn wir dem einigermaßen trauen können, dann können wir sagen, dass diese Dichter auch einen größeren Einfluss gehabt haben, weil sie teilweise in einer Mundart geschrieben haben, die die Oberösterreicher auch geschätzt haben. In einer so alten Mundart, dass es teilweise für die Leute um 1910 schon schwierig war, das zu verstehen. Es war allemal eine Entwicklung und eine Erinnerungskultur, die nicht über die Deutschnationalen aufgebaut wurde und die weiter mitgetragen wurde. Das wollen wir unter diesen Bedingungen festhalten. Es gibt also zwei Richtungen. Wann können wir sagen, dass eine bestimmte Richtung in den Vordergrund geraten ist? Große Pfeiler, 1925 nach dem Ersten Weltkrieg, haben wir in Deutschland auf und ab große Feierlichkeiten, übrigens nicht nur von deutsch-völkischen Gruppen, die diesen Bauernaufstand schon von 1525 groß feiern wollen, dann kommt sozusagen 26 Oberösterreich dazu und tatsächlich genau in der Zeit werden die ersten Denkmäler auch in Oberösterreich gesetzt. Das Denkmal am Haushammerfeld, das Denkmal hier ja auch, ja, Engelholz. Dann alles Folgen von diesen Erinnerungen der Jahre 1925 und 1926. Nur, die Nase vorn haben jetzt mit Sicherheit nicht die Klerikale. Jetzt sind es eindeutig Gruppierungen, die deutschnational sind und das vor allem aus einem Bereich, der am Land wirken kann. Wenn die in der Stadt stark sind und das nur, solange das Kurienwahlrecht gilt, also der allgemeine Wahlrecht schaut sich schon ganz anders aus für die dritte Kraft, dann wird eine andere Gruppe wichtig. Der sogenannte Landbund, 1923 gegründet und zu dem gehört ein gewisser Karl Itzinger. Dieser Karl Itzinger ist der Verfasser des Frankenburger Würfelspiels. Er hat noch weitere, es ist eine Trilogie, in insgesamt. Ein Volk steht auf, sagte Jones. Tatsächlich ist dieser Mann in dieser deutsch-nationalen Tradition dann auch der illegalen SA beigetreten, hat auch einen bisschen Stab der illegalen SA sogar in der sogenannten Systemzeit tätig und wird nach 1938 nicht nur NSDAP-Mitglied, was fast logisch ist, sondern er wird auch die Gauschulung mit übernehmen. Ja? Und zwar für den ländlichen Nachwuchs, wie es wörtlich heißt, das Gau-Hauptleiter, Hauptamtsleiter. Er wird weiters sich mit der Kreisschulung in Linz beschäftigen und er ist SA-Obersturmanführer. 1945 wird er in Lambach noch den Volkssturm organisieren. Sein Stück wird nach dem Anschluss 38 zu einem absoluten zentralen Faktor der Erinnerungskultur der Nationalsozialisten. Jetzt kommt dieser Faktor. Jetzt kommt dieser entscheidende Impuls sozusagen von Nationalsozialisten, angeblich hat sich Adolf Hitler angekündigt, er wollte das selbst sehen. Straßen ist gebaut, waren die Straßen ist geblieben, der Hitler ist nicht geblieben. Möglicherweise auch nicht geblieben. Das Einzige, was unter diesen Bedingungen letztendlich geschehen ist, war die Frage, wie man das jetzt nationalsozialistisch aufbaut. Walter Richard Daré oder Richard Walter Daré, beides. Der Landwirtschaftsminister des Dritten Reiches hat selbst noch den Reichsarbeitsdienst zur Verfügung gestellt, damit man die Bühne in Frankfurt aufbaut. Jetzt ist sie voll, diese Erinnerung, voll instrumentalisiert durch die Nationalsozialisten. Und daher nicht weiter verwunderlich, nach 1945 verboten. Was ist mit Itzinger? Der kommt nach Glasenbach. Es geht ihm nicht gut, er wird dann sehr bald sterben. Die Witwe ist es, die sich weiter darum kümmert und sagt, das kann doch bitte nicht wahr sein, diese Stücke müssen wieder aufgelegt werden, die haben ja nichts mit dem Nationalsozialismus zu tun, ein bisschen einfach gedacht. Auf jeden Fall, 1952 wird noch vorher ein Verbot durch die Alliierten beschlossen, wenn es verändert, dürft es wieder aufführen. Und seither gibt es dort so etwas wie eine Diskussion. Denn 2007 hat es durchaus Rechtsradikale gegeben, die in diese Richtung gedacht haben. Es gab auch FPÖ-Veranstaltungen, in denen es geheißen hat, der Bauernkrieg steht für den Kampf zwischen das eigene und das Fremde. Der Bayer ist der Fremde und jetzt stellen Sie sich den heutigen Fremden vor. Man kann ja bekanntlich in alles als eine interpretieren. Ne? Aber man kann wirklich nicht behaupten, dass die Frankenburger darauf nicht reagiert hätten. Sie haben ein Würfelspiel ausgemacht, sie haben sich mit vielen Menschen darüber unterhalten, haben Aufarbeitung betrieben und man muss ganz ehrlich sagen, es ist bemerkenswert, dass es so weit, es soll auch weitergehen, gelungen ist, diese schwere Belastung, die da vorhanden war, wieder letztendlich zu überwinden und dieses Stück wieder zu dem zu machen, was es ist. Eine Hinwendung zur Frage über religiöse Toleranz, über soziale Revolte, über das, was es im 16. und 17. Jahrhundert war. Und dann gehe ich im Sommer vorbei, auf wie zur Bühne, voll und sehe den Itzinger weg. Ich denke, man passt jetzt da nicht. Lieber Freund, der Cornelius Sobranger hat die Festrede gehalten und hat mich vor zwei Tagen angerufen, hat mir dann auch noch die Nachricht geschickt. Der Gemeinderat hat beschlossen, dass dieser Itzinger Weg in den nächsten Tagen, nächsten Wochen mindestens einen Kommentar bekommt. Eigentlich habe ich gehofft, dass er den Kommentar noch schickt. Ich kann jetzt nicht vorlesen. Also es tut sich auch in dieser Hinsicht was. Man kann es natürlich anders machen. 2012 hat Ried den Itzinger Weg anders umbenannt, nämlich in Josef Itzinger. Ist trickreich. Ne? Es geht um einen Priester und um einen Mitglied der österreichischen Freiheitsbewegung von 45, also irgendwo im Widerstand drin. Jetzt können Sie alle denken, was wollen, wenn man den Vornamen nicht zuschreibt. Ist jetzt auch so eine eigene Geschichte. Trotzdem, glaube ich, ist die Kommunale, wenn ich jetzt da zu diesem Punkt kommen darf, auf einem Weg, wo diese Städten sich selbst sehr wohl kritisch reflektieren. Das gilt für St. Agatha genauso, die schon 1976 damit begonnen haben, letztendlich hier auch mit Aufarbeitung zu machen. 1976 war ein wichtiger Faktor. Da war doch das mit der Münster, nicht? Und der damalige Landeshauptmann Wenzel, wenn Sie sich noch erinnern können, hat da gemeint, ich habe ein bisschen Sorge bei der Landesausstellung, da könnten noch Emotionen da sein. Das klingt, als hätte er mein Großvater bekannt. Und in der Tat hat er es natürlich auch anders gemeint. Er hat nämlich darauf hingewiesen, dass da noch ein anderes Problem existiert, nämlich könnte das auch noch rechte Gedanken auslösen. Jedenfalls war 1976 aus meiner heutiger Sicht, ich habe mir den Katalog noch mal angeschaut, da ist er, eigentlich eine erste, damals dem wissenschaftlichen Standard entsprechende Aufarbeitung des Themas, wie er damit umgeht. Und die Frage ist nun natürlich jetzt wieder, 2026, wie weit man diese Aufarbeitung nun auch wieder vorantreibt und sich noch genauer mit all jenen Aspekten beschäftigt, die dazu geführt haben, dass mein Großvater so reagiert, wie er reagiert. Und jetzt hören wir auf mit etwas, was mich einfach völlig irritiert hat, denn meine Großeltern, da sahen sie. Also dieses Bärtchen war damals Mode. Ja? Ich habe gesagt, das ist kein Hinweis darauf, dass in irgendwann ist ein einfacher Bauernhof, bergbaumäßig eigentlich in Salzkammergut, bei dem ich dann letztendlich nicht nur mein Großvater als jemanden entdeckt habe, der gewissermaßen auf Fadinger und den Bauernkrieg so reagiert hat, als wäre es gestern gewesen, sondern der auch in einer Welt gelebt hat, als wäre es gestern gewesen. Und das meine ich nicht böse, überhaupt nicht. Ja, wir haben es ausgelacht. In der Mittelschule haben sie gesagt, der Leidinger kommt dort her, fix und hausen und sie wurde nachgezogen. Ja, das war aber spannend. Christ stopped at Eboli. Christus kam nicht bis Eboli. So ist es nicht. Das Christentum haben wir abbekommen. Aber es war tatsächlich eine entlegene Gegend. Bis ich draufgekommen bin, dass es sehr viele Forscher gibt, Mühlviertel, überall in Oberösterreich, die sich mit der Gedankenwelt dieser Menschen, dieser bäuerlichen Menschen auseinandergesetzt haben. Und dann hat meine Frau über den Greinburger Hexenprozess gearbeitet und zufällig mit meiner Großmutter gesprochen, also der Großmutter, die Frau vom Großvater, und die hat von Grasziezelmöcken gesprochen und von Taufischen und vom Höhlenhund. Und es war sehr schnell klar, dass es Gott sei Dank keinen Hexenprozess mehr gibt. Aber die Welt war nicht da. Und wenn sie über die Orgen Sölden gesprochen hat, dann hat sie das auch so gemeint. Wir haben uns gefürchtet als Kinder auf der Ofenbank, weil die kommen von draußen, von Bergung, am Richtberg sind sie runtergegangen, mit Kohlenglitter die Augen und schauen einer. Es war aber nicht eine Erfindung oder ein Kinderschreck für uns, sondern es war zutiefst geglaubt. Ich habe das später erst begriffen, was bei meiner Großmutter da losgegangen ist. Es ist um eine Nichterlösung von armen Seelen gegangen. Es ging um Tragödien, die sind der eigenen Familie, um Gewaltgeschichten, um ein armes Sö, das verdient, dass man im Bett. Das ist ein Herbstruf, ganz nett. So gesehen ist die Frage, die wir uns stellen müssen, bis zu einem gewissen Grad, wie lange diese geistige Welt auch noch existiert hat. Und wieder bin ich bei diesem oberösterreichischen Heimatdichter, die mir jetzt zuletzt aufgekommen sind, weil sie sagen, und deswegen haben die auch eine Sprache gesprochen, den versteht der Onkel von mir gesagt, die spricht Mittelhochdeutsch, wie im 17. Jahrhundert, der Großmutter. Die hat sie auch nicht verstanden. Sie sagt, das soll ich das tun. Hol mir Zippier, mach mal Zippier. Wissen Sie es? Ja, haben Sie auch nicht gewusst. Nicht? Schwarzbär, kommt auf sowas. Das waren aber viele solche Worte. Und diese hatte ich dann 1910 schon gesagt. Als diejenigen, die alte Sprache noch mehr aufgebaut haben, die war kaum mehr verständlich, aber sie ist die Sprache des Bauernkriegs. Sie hat weiter bestanden. Die alten Fassungen des Frankenburger Würfelspiels haben das teilweise auch noch in sich gebracht. Damit will ich eines auch noch sagen, das ist alles viel mehr, als wir glauben. Das ist etwas Erstaunliches. Nicht nur, dass die Emotionen so lange geblieben sind, sondern dass am Ende noch etwas dazukommt. Dass man hier eine Traumageschichte erzählen, die eigentlich letztendlich ein Stück Weltgeschichte ist. Denn völlig ein Land leer räumen. So dass am Schluss die Habsburger da stehen und sagen, das war keine gute Idee. Denn die Leute sind abgegangen. Wirtschaftlich ist ja alles den Bach runtergegangen. Dieses lange Gedächtnis bei gleichzeitigem Bleiben von Mentalitäten, in dem Fall katholische. Das ist ein Thema, mit dem wir uns auf jeden Fall weiter beschäftigen müssen. In diesem Sinne ist dieser Bauer absolut aktuell. Und ich glaube, es muss einmal gesagt werden, auch für die breite Öffentlichkeit und auch durchaus für die deutschen Nachbarn, es ist ein ganz großes Stück Geschichte bei uns. Deswegen ist vielleicht das, was wir heute unter Bauernkriege verhandeln, für Oberösterreich und Tirol etwas besonders Wichtiges. Warum? Der Michael Geisenmeier, den haben sie irgendwann so gefoltert, dass er Aussagen getroffen hat, die weit in die Zukunft schauen. Auch die Frauen müssen Rechte haben. Später hat man gesagt, das haben sie einem zugeschrieben, das hat er nicht so gesagt. Am Ende ist es wurscht, ob er es gesagt hat oder nicht. Es wurde gesagt in der Zeit. Es wurde um Geismayer herum gesagt. Und bricht's die Mauern der Herren und schafft man eine neue, gleiche Gesellschaft der Bergleute, die waren damals so wichtig, der Bürger, der Bauern. Oberösterreich, wenn wir jetzt die bösen bayerischen Nachbarn dazu nehmen, die da unsere Feinde waren, spielen aus dieser Tradition noch einmal so eine Geschichte durch. Die haben uns die Bayern erzählt. 1705 im Bayerischen Erbfolgekrieg tritt das erste Parlament Europas zusammen. Nicht! Genau. Das Ritterbauernparlament, wo alle mit einbezogen werden. Nicht in Frankreich ist es geschehen. Hier, auf Oberösterreich, bayerischen Boden. Ich finde, man kann auch mit ein bisschen selbstbewusster auftreten und sagen, erzähl mal unsere Geschichte mal. Ich kann mir viele Fremde vorstellen, die das auch gern hören, die das interessant finden, weil es halt mehr als nur eine grausame Episode ist. Ein Stück Geschichte über Hoffnungen, die uns heute noch berühren. In diesem Sinne danke ich für die Aufmerksamkeit. Es hätte endlos mehr gegeben. Ich habe mich überhaupt nicht auf die Ereignisse bezogen, die damals stattgefunden haben. Ein bisschen haben Sie es eh gesehen. Vielleicht kann man darüber noch diskutieren.
1: Das war eine Aufzeichnung des Vortrags des Historikers Hannes Leidinger anlässlich der Kommunale 2026, die sich dem Thema 400 Jahre Bauernkrieg widmet. Organisiert worden ist die Veranstaltung von der Volkshochschule Oberösterreich, dem Institut für angewandte Entwicklungspolitik und Donau-Quarz Ottensheim, eine Aufzeichnung des Freien Radio Innviertels.
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0: In unserem baukulturellen Erbe ruht ein Schatz an Erfahrungen und Handwerkswissen. Häuser, die über Jahrhunderte funktionieren, sind eine wertvolle Ressource. Einfach gut zu bauen hat Zukunft. Mein Name ist Friedrich Idam. Ich bin Spezialist für historische Bauten und das ist meine Sendung Simple Smart Buildings. Eine sehr schöne Ergänzung zur vorangegangenen Episode, in der ich über die Spalierbäume gesprochen habe. Und selbstverständlich stelle ich in die Shownotes einen Link zu dieser Episode. Eine schöne Ergänzung zu den Spalierbäumen bildet, so denke ich, das Muster 246 in der Mustersprache von Christoph Alexander, das er Kletterpflanzen nennt. Über die verschiedenen Muster dieser Mustersprache habe ich ja schon einige Episoden gestaltet. Dazu gibt es auch Episoden, die überhaupt das Prinzip und das Funktionieren dieser Mustersprache zum Inhalt haben. Und auch zu diesen Episoden stelle ich in die Shownotes entsprechende Links. Christoph Alexander nennt die Hauptqualität oder das, was er als die Essenz von Kletterpflanzen an Hausfassaden sieht, ist für ihn der sanfte Übergang vom Naturraum, von der Natur zur Kultur, zum Gebäude, dieser sanfte Übergang, dass nicht eine scharfe Grenze zwischen Natur und Gebäude besteht, sondern dass es hier einen sanften Übergang gibt, wo die Natur ins Gebäude hinübergreift und diese beiden Erscheinungen zusammenwachsen lässt. Eine zweite große Qualität, die Alexander für diese Kletterpflanzen nennt, ist das gefilterte Licht. Wenn im Nahbereich von Fenstern und teilweise Vorfenstern, und ich habe es ja auch in der Episode über den Spalierbaum erzählt, wenn ich jetzt gerade, wo ich diese Episode aufnehme, aus dem Fenster blicke und diese grünen Blätter des Spalierbaums sehe, die das Licht filtern, die erzeugen dann im Innenraum eine ganz besondere Qualität und eine weitere Qualität, die Alexander nennt, das ist die Lebendigkeit dieser Pflanzen an der Fassade. Das heißt, die wachsen, die verändern sich. Und ich denke, auch das ist so ein schöner Gegensatz zu dem Gebauten, das doch sehr starr ist und die Veränderungen, der Verfall nur sehr langsam stattfinden. So gehen diese Kletterpflanzen, diese Pflanzen an der Fassade, die gehen natürlich durch den Jahreszyklus, wo sich das Laub, die Blätter bilden, wo sie aber auch wieder abfallen und wieder kahl werden und so die Lichtqualität verändern, aber auch die Tagesänderungen einfach durch Wind. Ich finde es immer besonders schön, wenn dieser Zweig des Spalierbaums vom Wind bewegt wird, wenn ich beim Blick durch das Fenster diese Lebendigkeit spüre, aber auch außen, wenn ich an einem Gebäude vorbeigehe und der Wind durch Kletterpflanzen weht, diese Kletterpflanzen bewegt, so kommt eben eine zusätzliche Komponente des Lebendigen an das mehr oder weniger tote Gebäude. Und im Tagesgang ist es ja nicht nur der Wind, es ist ja auch zum Beispiel am Morgen der Tau. Und man empfindet ja auch, wenn man an so einem belaubten oder mit Kletterpflanzen bewachsenen Gebäude vorbeigeht, hat man ja auch das Bedürfnis, diese Blätter zu berühren, also auch diese haptische Qualität und die viel reichere Oberfläche. Also wenn man sich hier jetzt als Kontrast dazu denkt, die Oberflächen, welche in der Mainstream-Architektur bevorzugt werden, glatte Betonwände, industriell gefertigte Werkstoffe in hoher Perfektion und Dichte. Und hier als Gegenentwurf, als Gegenbild die Kletterpflanze, die hier ganz andere Qualität bringt. Und mir fällt jetzt spontan ein Gebäude vom japanischen Architekten Tadao Ando ein, der ja als einer der Meister des Stahlbetonbaus gilt, wo seine Gebäude Stahlbetonoberflächen in höchster Präzision besitzen. Und da gibt es ein Gebäude, das eben auch bewachsen ist. Und gerade da wird er dann dieser Kontrast zwischen diesem sehr scharfkantigen, harten, künstlichen Materialien und dieser Lebendigkeit der Kletterpflanzen noch mehr deutlich. Und dieser Kontrast, so denke ich, bildet sehr spannende Gegensätze und macht ein Gebäude noch viel, viel interessanter. Ein abschließender, wie ich denke, sehr schöner Gedanke von Christopher Alexander zu diesen Kletterpflanzen an den Hausfassaden ist die Pflege. Wenn man jetzt sein Haus, sein Gebäude bewachsen lässt, so erfordern ja diese Kletterpflanzen eine Pflege. Es ist teilweise der Schnitt, dass sie nicht allzu sehr wuchern, dass sie die Fenster nicht allzu sehr überwachsen, aber auch, dass für ein gedeihliches Aufkommen gesorgt wird, dass man, falls erforderlich, in langen Trockenperioden diese Pflanzen begießt, dass man sie düngt, dass man Zeit investiert, Engagement, Liebe in diese Pflanzen, damit sie aufkommen und schön gedeihen. Und darin sieht Alexander einen Dialog mit den anderen Menschen, also ein offenes Zugehen auf die Gesellschaft, wenn fremde Menschen jetzt an einem solchen Gebäude vorbeigehen, das mit gepflegten Kletterpflanzen bewachsen ist, so ist das ein sehr positives Signal an die Außenwelt, dass der oder diejenige, die das Gebäude pflegen, quasi damit der Öffentlichkeit den Passanten ein Geschenk machen.
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Was ist nix, ist was? Na, was ist nix? Was ist noch immer nix? Ist was nix ist? Rahmen auf der Wand ist das Gewand von einem Bild, auf dem gar nix war. Wie darf ich mir das vorstellen? Naja, wenn nix halt ausschaut, auf nix halt aufbaut, nicht wirklich was aussieht. Nicht wirklich was drauf hat, so wie wann was. Was nicht da ist, da sein kann. Von dem ein Bild auf der Wand mit dem Rahmen aus Quant. Nix ist nix, liegt auf der Hand. Oder Wort. In dem Fall ist eigentlich nix an der Wand. Was ist nix, was ist noch immer nix, was ist

Wenn nix war immer schon da, sonst war ja gestern nicht nix gewesen. Ah ja, da war was. Was war das nun mal? Was hast du gestern gemacht? Ich hab nicht wirklich was, da nicht wirklich was. Doch, da war Verdacht von der Früh bis in die Nacht. Gar nix da, gar nix gemacht. Hab meine Zeit mit nix verbracht. Nix ist gut und nix entspannt. Nix unterhalt, nix zahlt. Zu nicht

Na, was ist nix? Was ist noch immer nix? Ist was nix ist? 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Was ist noch immer nix? Was ist nix ist? 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

0: Hallo, ich bin die Gabriele Scholz und gehöre zum Kollektiv Frauen und Natur. Und ich möchte euch heute einladen zur Ausstellung, die wir gemeinsam organisiert haben als Kollektiv im Museum der Stadt Bad Ischl. Die Ausstellung heißt: Hier gibt es nichts zu sehen, ziehen Sie sich in Klammer aus. There is nothing to see here, get out, strip down. Man kann die Ausstellung im Museum der Stadt Bad Ischl, Hotel Austria, noch bis zum 25. Mai 2026 sehen. Und ich erkläre euch jetzt gleich, um was da geht. Es geht bei der Ausstellung um zeitgenössische Kunst, die sich mit Klimawandel, Geschlechtergerechtigkeit und gesellschaftlicher Verantwortung auseinandersetzt. Die Künstlerinnen kommen aus Österreich, Italien, Schottland und den USA und zeigen euch Werke zwischen Warnung und Hoffnung. Das heißt, liebe Hörerinnen und Hörer, ihr werdet da nicht nur zum Zuschauen eingeladen, sondern auch zum Nachdenken und Handeln aufgefordert. Zwischen Malerei, Fotografie und Installation entsteht da ein eindringlicher Appell. Veränderung braucht Mut, Vorstellungskraft und gemeinsames Handeln. Wir als Kollektiv Frauen und Natur haben sowas jetzt das erste Mal gemacht. Es war für uns extrem aufregend und herausfordernd und wir sind sowas von stolz auf uns, was wir da zusammengebracht haben. Und ich würde mich wirklich freuen, wenn so viele Menschen wie möglich sich diese Ausstellung anschauen und sich da inspirieren lassen von uns. Hier gibt es nichts zu sehen, ziehen Sie sich in Klammer aus. Bis 25. Mai ist die Ausstellung noch im Museum der Stadt Bad Ischl, Hotel Austria, zu sehen. Und es ist von Mittwoch bis Montag von 10 bis 17 Uhr offen.
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1: Auch die Fridays for Future sind wieder sehr aktiv und haben diesmal sogar etwas mit Kultur gemacht und haben uns angeschrieben, um eine Rede zu halten. Da haben wir ja gesagt, wann hat die Kultur eigentlich das letzte Mal die Welt gerettet? Das machen wir doch glatt. Nein, im Ernst. Ich meine, da haben wir die letzten Jahre jetzt nicht gerade mit viel Aktionismus und Kreativität auf uns oder viel wichtiger auf dieses Thema aufmerksam gemacht. Jetzt mal ganz ehrlich, der berühmteste, sagen wir mal, künstlerische Aktivismus zu dem Thema kam nicht aus Kunst und Kultur. Das war die letzte Generation. Die hat mit Farbe geworfen, und zwar auf Kunstwerke. Kein Drip-Painting wie Pollock, sondern Throw-Painting. Kann sich niemand beschweren, weil wo haben wir den Hintern bewegt? Ich meine, das und vor allem das Anbieten im Verkehr fanden schon einige nervig, aber ich habe damals ja die Museen durchtelefoniert. Da hatten die meisten Leute eigentlich durchaus Verständnis gehabt, auch für solche Aktionen. Ich meine, sie hatten Angst, ob ihnen die Versicherung vielleicht abspringt, aber sie hatten Verständnis dafür, dass das Thema untergeht und sich nicht mehr so viele dafür interessieren und ja, dass man da halt auch aktionistischer werden darf. Die Fridays for Future, finde ich, haben ja viel mehr Leute abgeholt, was dieses Thema angeht, aber irgendwie ist das ein bisschen abgeebbt. Also in der Pandemie waren die Schülerinnen und Schüler wohl vor Zoom zu Hause eingesperrt, die großen Kundgebungen waren irgendwie vorbei und seither ist es auch immer noch schwierig mit Menschenansammlungen. Außerdem ist eine Katastrophe nach der anderen in den Medien. Da ist es überhaupt schwer, ein Thema aufs Tapet zu bringen. Hey, da ist es doch super, wenn diese super sympathische Bewegung jetzt zurück ist mit den Fridays. Die Kids haben so viele Menschen berührt und bewegt. Wenn ihr mal bei einer Fridays-Aktion wart, dann habt ihr die ganzen jungen Leute selbst gesehen. Da ist eine Energie. Ich fand das selbst extrem inspirierend. Ich meine, was gibt es Besseres, als jungen Leuten zuzusehen, die dann eine richtige Energie und eine Freude haben und Mut auch noch haben, die noch nicht zynisch, bitter, müde geworden sind. Was bewegt die da, sich da so zu engagieren? Fragen wir doch einfach mal. Ey, aber ich habe mir gedacht, die haben so viel zu tun bei der Demo, die segiere ich jetzt nicht. Ich schicke einfach mal eine Voice-Message. Das ist auch viel altersgerechter. Die Miriam ist eigentlich von Anfang an dabei, fast, und die hat bei der Demo jetzt moderiert.
3: Hallo, mein Name ist Miriam. Ich bin bei Fridays for Future dabei und plane dort Demos mit und Aktionen und dort diese teilweise moderieren. Und ja, genau, bin da in einem sehr netten Team und das ist so meine Arbeit bei Fridays for Future.
1: Ja, und die Mira ist noch relativ frisch dabei. Die hat mich angeschrieben, also die hat da Koordination übernommen, die hat gefragt, ob ich da auch reden möchte für die IE Kultur. Und ich hatte dann eine Million Rückfragen, die sie mit sehr viel Geduld beantwortet hatte.
4: Hallo, mein Name ist Mira und ich bin seit Ende Februar 2026 bei Fridays for Future dabei und war hauptsächlich im Programmteam. Genau, und da haben wir einfach das Programm zusammengestellt und RednerInnen angefragt und uns um Musik gekümmert. Genau, das sind bis jetzt so meine Erfahrungen bei Fridays und dann natürlich die Demo selbst. Genau.
1: Ich nehme an, ihr seid ja im Team eher ehrenamtlich unterwegs. Was macht ihr denn sonst so? Also seid ihr in Ausbildung oder was arbeiten so du selbst und auch die Leute im Team? Was macht ihr im Alltag, wenn ihr nicht gerade Aktionen plant?
3: Also viele von uns studieren und arbeiten nebenbei. Ich bin neben so der Arbeit bei Fridays for Future bin ich Studentin für Politik, Wissenschaft und Geschichte und mache gerade auch ein Ehrenamt bei der Caritas in einem Lerncafé. Und ja, das ist so das, was so neben Fridays sonst noch so passiert.
1: Und wie bist du auf die Idee gekommen, dich zu engagieren? Gab es da so eine Initialzündung,
5: wo du quasi bemerkt hast, wie wichtig dir das Thema ist oder wo du gesehen hast, ah, Fridays, das wäre was, wo ich mich gern beteiligen oder einsetzen würde dafür. Gab es da so einen Moment, dass das bei dir ausgelöst hat? Wie hast du da eigentlich dann angefangen damit?
3: Also ich muss sagen, so richtig begonnen hat das Ganze wirklich bei den ganz anfänglichen Protesten von Fridays, ich glaube so 2018, 2019, wo einfach eine Freundin an einem Tag in der Schule zu mir gesagt hat, so hey, da ist heute ein Protest, lass da hingehen. Und ich glaube, daraus ist dann wirklich einfach so eine Politisierung entstanden bei mir selbst, einfach Umweltthemen, Klimakrise einfach sehr ernst zu nehmen und sehr wichtig zu empfinden. Voll und war dann da länger dabei, vor allem in Oberösterreich, Linz aktiv und habe dann längere Pause auch wieder gemacht. Und ja, und so, ich glaube, so einen richtigen Startschuss hat es wieder letzten Sommer gegeben, wo ich glaube, mir das Thema Klima wieder sehr vor Augen gekommen ist und das Thema der Klimakrise. Und ja, habe dann irgendwie wieder so über drei Ecken mitgekriegt, was gerade Fridays so machen und habe es irgendwie sehr cool gefunden und war dann so, hey, da kann ich doch eigentlich mal wieder mit einsteigen oder mal wieder schauen. Und ja, ich glaube, so hat sich jetzt der letzte Aktivismus bei mir wieder entwickelt, nach so einer kurzen Pause und Unterbrechung.
4: Ich habe halt sehr viel einfach bei den Demos von Fridays for Future, war ich einfach dabei, passiv halt, und habe auch versucht, mich sonst in meinem Leben zu engagieren. Genau, aber ich kam einfach bisher noch nicht auf die Idee, mich bei Fridays for Future so anzumelden, oder ich habe es mir vielleicht auch nicht zugetraut. Und aber einfach dieses Jahr, glaube ich, war einfach die Verzweiflung oder der Frust oder so groß, dass ich, oder einfach die Überforderung mit der ganzen, also ich weiß nicht, mit allem, was passiert, so groß, dass ich einfach gemerkt habe, ich muss einfach jetzt irgendwo aktiv wieder mehr machen, um ja da wieder Hoffnung irgendwie schaffen zu können oder einfach ja damit besser umgehen zu können. Und dann habe ich mich einfach auf der Webseite beworben, oder nicht beworben, sondern angemeldet für ein Onboarding. Genau, also eigentlich recht simpel, aber ich weiß nicht, ob es so einen ganz konkreten Punkt gab, aber ja, vielleicht einfach eine gewisse Überforderung und einfach auch, dass ich mir dann zugetraut habe, dass ich eigentlich auch mitmachen kann. Und genau.
1: Was hat man denn aus Kunst und Kultur groß zum Klimaschutz gehört? Jetzt mal ehrlich, also Green Events und so, Mülltrennung im Haus, super, sowas. Aber ich meine, da wurde ja auf uns eingewirkt, mehr oder weniger. Also wie Politik auf uns wirkt oder so eine Veränderung. Ich meine jetzt die Frage, was wir auslösen können, also wie wir auf Politik wirken können, wie wir noch politisch wirken können. Das ist vielleicht für uns die wichtige Frage.
5: Bei der letzten Aktion hattet ihr irgendwie so ein bisschen einen Kulturschwerpunkt. Ich möchte jetzt mal so selbstkritisch sein und sagen, der Kunst- und Kulturbereich ist leider ja nicht sehr berühmt dafür, sich für dieses Thema sehr viel eingesetzt zu haben, oder das aktionistisch aufs Tapet zu bringen, wofür das Potenzial da wäre, aber das haben wir wohl ein bisschen verschlafen. Warum habt ihr euch gedacht, dass ihr da bewusst quasi den Sektor ansprechen oder reinholen wolltet?
3: Also dadurch, dass jetzt bei unserer aktuellen Kampagne und eben auch bei der letzten Aktion, bei der Klimademo am Heldenplatz, darum geht, dass eben die Bundesregierung nur immer 5,7 Milliarden Euro in fossile Förderungen einsteckt, gleichzeitig aber ein Budget aufsetzt, was einfach massiv Einsparungen macht im Sozialbereich, im Kulturbereich. Eigentlich so gut wie keine Klimaansätze in diesem Budget irgendwie hat, also Klimaschutzansätze, was für uns irgendwie ganz eindeutig, dass wir da möglichst viele Bewegungen und möglichst viele Aspekte zusammenbringen müssen, und eben da auch definitiv den Kulturbereich. Und voll, weil uns einfach alle die Einsparungen da massiv betreffen und das Budget einfach alle betrifft. Und ja, wir uns sehr sicher sind, dass man eben mit diesen 5,7 Milliarden Euro, die jetzt nur immer an fossile Energien gehen, eigentlich eben ganz tolle andere Sachen machen könnte, unter anderem den Kulturbereich sehr toll mitfinanzieren könnte. Und ja, darum war uns das da sehr wichtig.
1: Ja, ich finde es voll nett, dass sie uns da so aktiv reinholen. Da der streckt die Jugend den Arm aus. Aber ich finde, ich meine, die Jugend hat da mehr für uns gemacht als umgekehrt.
5: Es war ja auch ganz gut besucht. Wart ihr happy mit der Aktion?
3: Also wir waren sehr happy mit der Aktion. Ich glaube, es hat uns vor allem sehr, sehr, sehr, sehr, sehr gefreut, dass so viele SchülerInnen da waren und so viele Schulklassen. Weil ich glaube, das haben wir jetzt längere Zeit nicht gehabt, weil wir vor allem oftmals dann eher später am Nachmittag irgendwie Demos organisiert haben oder Aktionen. Und ich glaube, das war einfach wirklich sehr schön zu sehen. Ja, genau. Und ich glaube, generell freut es dann immer sehr, wenn so Aktionen irgendwie gut funktionieren und wann dann vor allem trotzdem viele Leute kommen. Also wir waren sehr, sehr glücklich mit der gelungenen Aktion.
5: Ja, ich selber habe dort auch erst bemerkt, wie viele Schülerinnen und Schüler dort sind. Ich meine, ich habe mir dann doch damit hätte ich rechnen können. Aber ich habe dann erst realisiert, dass ich meinen Redebeitrag, wie schwierig es ist, den auf eine Zielgruppe zu schreiben, weil ihr habt ja sehr junge Leute, ihr habt Kids dort, Jugendliche, Studierende, aber es waren auch einige quasi ältere Semester dort, bis hin zu Leuten schon im Pensionsalter oder schon in Pension. Also da habt ihr eine richtig breite Palette an Leuten, die ihr offensichtlich anzieht. Wie spricht man so eine große Spannweite an Leuten an und wie hält man die auch bei der Stange? Ich meine, ihr habt ja richtig gute Stimmung dort gehabt, aber wie macht man das, wenn man so ein diverses Publikum hat?
3: Ich glaube, es ist jedes Mal irgendwie erneut ein bisschen Kunst, zu wissen, wer jetzt genau kommen wird und wie man irgendwie möglichst viele Menschen irgendwie ansprechen kann, die wahrscheinlich auch irgendwie sehr verschiedene Hintergründe haben und verschiedenes Wissen. Aber ich glaube, wir gestalten halt immer wieder unsere Aktionen so, dass wir halt schauen, dass wirklich irgendwie für alle was dabei sein kann. Und wir hoffen doch, dass sie alle immer irgendwas mitnehmen können und wenn es am Ende vom Tag eigentlich nur dieses Gemeinschaftsgefühl ist und das Gefühl, etwas zu tun, dann reicht es uns schon komplett. Und ich glaube, es gibt Aktionen, wo es mehr gelingt, irgendwie alle abzuholen, dann wahrscheinlich Aktionen, wo es weniger gelingt. Aber ich glaube, wir probieren immer wieder, gerade auch durch das Einladen von verschiedensten Rednerinnen und verschiedensten Orgas, wie euch, wie dir, dass wir da irgendwie doch immer wieder dann für alle was dabei haben. Genau, aber ich glaube, es ist immer wieder ein bisschen ein Balanceakt. Und ja, funktioniert manchmal besser, manchmal schlechter. Aber ich glaube, vor allem durch coole Musik-Acts hält man die Leute auch immer wieder bei der Stange. Weil ich glaube, dass gemeinsames Tanzen und gemeinsames zum Musik abgehen voll Menschen dann tendenziell einfach sehr verbindet und gute Laune macht und das Gefühl gibt, dass man gern da ist.

0: vorbei, aber es ist noch, also wir haben gestern beschlossen.
1: Ach super, jetzt ist das eh Zeit noch. Ich war total neugierig, wie viele Leute da sind.
0: Ja.
1: Seid ihr happy?
0: Ja, ich bin vor allem happy, dass wir hier sind.

0: muss irgendwie überlegen, ich kann ja nicht in der Rede jetzt sagen, wow, Kultur ist so wichtig, die kürzen uns weg, während irgendwie uns das Klima wegschwimmt. Ich muss irgendwie überlegen, wie ich das in der Rede ansprechen kann, ohne dass das ein kompletter Downer wird.
1: Ich war ja schon auf vielen Demos und bei vielen fadisiert man sich dann irgendwann früher oder später mit den viel zu langen Reden und es ist so ein stundenlanger Redeablauf. Und bei euch habe ich schnell bemerkt, das ist die Hälfte davon ist irgendwie Party. Und ihr habt aber auch ganz viele Aktionen euch überlegt, um die Leute ein bisschen, die humorvoll waren oder auch um die Leute ein bisschen zu involvieren oder zu auch aktivieren. Kannst du mir nochmal erzählen, was ihr da letztes Mal gemacht habt?
2: Mein letztes Mal war es uns generell mal wichtig, glaube ich, was anderes zu machen als einen Demozug. Und ich glaube, wir tun uns alle immer wieder schwer damit, irgendwie so eine Zahl wie 5,7 Milliarden Euro irgendwie so sich im Kopf irgendwie gut vorstellen zu können. Und da sind wir irgendwie auf die Idee gekommen, dass wir gesagt haben, so bar, wie konnte man sehr bildlich darstellen, was eigentlich 5,7 Milliarden Euro sind. Und da ist eben die Idee dann entstanden, wirklich ein Aktionsbild halt zu machen mit alle Leute, die auf unser Demo gekommen sind. Und da ein 570 Meter langes Absperrband auszurollen und es die Leute halten zu lassen, wo ein Dezimeter auf dem Band für 1 Million Euro steht. Und ich glaube, es ist uns ganz gut gelungen, dass man da mal veranschaulicht, wie viel Geld das ist und welche Summe man da eigentlich gerade in den Händen hält gemeinsam. Und vor allem, dass eben diese Summe nur immer an fossile Energien geht und nicht in die Hände von der Allgemeinheit. Und darum war man so, okay, das involviert die Menschen und macht man, ist mal was anderes als so ein Demozug. Und ja, ich glaube, da ist eben dann schnell die Idee irgendwie für dieses Aktionsbild entstanden.
0: Mir fällt hier gleich mal auf, dass, also man hat ja bei den Fridays diese Massenevents im Kopf. Das ist total super besucht, aber nicht mehr so das Riesending, das man vielleicht noch von den Bildern vor der Pandemie im Kopf hat.
1: Ja, ihr macht das wirklich extrem gut. Also ich fand, glaube ich, noch nie eine Demo so kurzweilig und ich fand den Vibe einfach auch so super. Also ich hatte das Gefühl, bei euch im Team ist die Stimmung schon super und das überträgt sich irgendwie offensichtlich auch, weil ich fand auch unter den, also ich fand sowieso so viele Kids zu sehen, die sich für was einsetzen, schon mal spitze, aber die haben ja auch eine Energie und das, ich weiß nicht, ich fand die ganze Atmosphäre einfach toll. Ein bisschen, was ich bemerkt habe, ist, ich habe ja noch so ein Bild von Friday for Future vor der Pandemie, wo das irgendwie so riesen Massenveranstaltungen waren. Und ich meine, es war super besucht. Ich bin hingekommen und war beeindruckt, wie viele Leute da vor der Hofburg waren. Aber das war schon eine kleinere Aktion, als man es vielleicht jetzt oft assoziiert mit Friday for Future von früher. Ich habe jetzt die Frage, ist das Absicht? Macht es ja absichtlich eher kleinere Aktionen als früher, weil es vielleicht organisatorisch euch nicht so auslaugt oder weil ihr da besser so Nischenthemen, also jetzt habt ihr Kunst und Kultur gehabt, eher das so ein bisschen so Segmente reinholen könnt oder ist es einfach auch sehr, sehr schwer geworden in einer Welt, wo eine Katastrophe nach der anderen kommt, ein Krieg nach dem anderen, eine Wirtschaftskrise nach der anderen, was auch immer das jetzt die letzten Jahre sich die ganze Zeit überschlagen hat. Es ist einfach sehr, sehr schwierig geworden in der Masse, da noch so viel Aufmerksamkeit zu erregen und so viele Menschen zu erreichen. Wie seht ihr das?
2: Ja, danke. Das gefällt uns auf jeden Fall zu hören. Voll, wenn es Menschen gefallen hat, wenn es dir gefallen hat. Voll. Und wegen deiner Frage. Ich glaube, natürlich ist immer so Ziel, dass wir möglichst viele Menschen erreichen und möglichst viele Menschen mobilisieren, auf unsere Aktionen zu kommen und auf unsere Demos.

0: Probieren wir immer möglichst viele Menschen auf unsere Aktionen zu bekommen, aber es ist natürlich ja immer Zeit- und Ressourcenfrage, wie viel man einfach mobilisieren kann.
1: Was habt ihr denn eigentlich als nächstes vor? Gibt es schon Termine?
0: Also, bei uns geht es gleich weiter. Am 22. Mai machen wir eine Demo, voraussichtlich von 15.30 Uhr, Start beim Schwarzenbergplatz bis 18 Uhr, Ende beim Ballhausplatz. Und ja, genau, weil wir einfach nochmal hinweisen wollen, dass das Budget einfach jetzt gerade wirklich nicht sozial ist und wirklich auch nicht klimagerecht und dass wir nur immer 5,7 Milliarden Euro hätten, die man einfach verwenden könnte, die aber jetzt gerade einfach nur immer an fossile Förderungen gehen. Und ja, da wollen wir einfach nochmal auf die Straße ziehen. Und ja, darum an der Stelle einen kleinen Aufruf. Gern bitte alle dabei sein, alle vorbeikommen, alle mit uns laut sein und es gern überall verbreiten und erzählen. 22.05. 15.30 Uhr beim Schwarzenbergplatz. Und ja, das steht bei uns an.
2: Und wir haben jetzt noch wirklich sehr coole Redebeiträge.
3: Wenn die noch, das weiß ich noch gar nicht, ob sie cool sind.
4: Meine Güte, ich überlege mir immer, für meine Rede, ich sollte clever klingen, habe ich mir gedacht, natürlich. Aber die Mira hat mir auch erklärt in den E-Mails, emotional wäre super und also nicht zu verkopft und so. Und dann gehe ich da durch die Reihen und in der ersten Reihe, da ist gleich mal eine Horde Kinder. Und dann denke ich mir, wow, wie schreibt man für so eine Zielgruppe? Außerdem sind da überall so viele Teenager. Ich meine, ich habe schon so oft öffentlich geredet, auf Podien, im Radio, sogar im Fernsehen. Aber glaub mir, ich war noch nie so nervös wie hier. Ich meine, Teenager. Gibt es überhaupt eine angsteinflößendere Gruppe als Teenager?
3: Die Kids müssen einfach alle ihre Eltern mitbringen, dann habt ihr gleich dreimal so viele Leute.
5: Ja, ist halt gerade Arbeitszeit.
2: Und ja, ich komme jetzt voll gerne bei unserem Infostand.
3: Gut, die schwänzen auch die Schule. Müssen die Eltern auch mal ein Risiko eingehen und auch mal die Arbeit schieben.
4: Naja, dann gab es da hier irgendwie noch Sicherheitsbedenken, aber ich habe es noch in meinem Alter auch noch sicher auf die Bühne geschafft.
3: Ich bin das.
6: Am besten geht es auf der anderen Seite.
3: Auf der anderen Seite geht man rauf die Treppe hingebaut. Alle lieben es hier durchzugehen, aber niemand will hier. Ich bin aus Sicherheitsgründen hingewiesen worden, dass ich die Treppe verwenden soll. Ich soll irgendwas über Kunst und Kultur reden, dann habe ich mir gedacht, was soll ich da erzählen? Dass wir irgendwelche positiven Auswirkungen auf Demokratie haben, auf Gesellschaft, dass wir Austausch, Springen, Konsens fördern können oder irgendwas. Aber ich habe mich dann gefragt, wie soll ich das tun? Dass Kunst und Kultur das Potenzial hat, Themen auf die Agenda zu setzen mit Kreativität und Aktionismus. Wir waren es nicht, die dieses wichtige Thema auf die Agenda gesetzt haben. Das wart ihr. Wir haben gerade mal unsere Kunstwerke hinter Plexiglas bewerfen lassen. Ihr habt das aufs Tapet gebracht. So ehrlich muss man schon sein. Wir müssen auch so ehrlich sein zu sagen, wenn es so weitergeht, können wir gleich unsere eigenen Kunstwerke mit Farbe bewerfen. Wir haben eine Politik, die sich benimmt wie ein Autofahrer, der mit geschlossenen Augen fährt, weil ihn der Verkehr nervös macht. Deshalb, das Einzige, was ich euch über Kultur sagen kann, ist, wir erleben nicht nur eine Klimakatastrophe, nämlich aus falschen Gründen die falschen Entscheidungen zu treffen. Wir erleben auch eine Kulturkrise. Wir brauchen einen Kulturwandel, damit sich etwas ändern soll. Man hört dauernd, dass wir viel zu klein sind, dass Österreich viel zu klein ist und dass wir sowieso nichts ändern können. Es geht darum, was die Riesen machen, wie USA oder China. Aber jetzt stellt euch mal vor, das meistverkaufte Auto in den meisten letzten Jahren war ein amerikanisches Auto und es war ein elektrisches Auto. Stellt euch mal vor, in China ist schon mehr als die Hälfte der neu zugelassenen Autos elektrisch. Und wir halten hier am Verbrenner fest. Die europäische Autoindustrie ist komplett am Boden, weil sie die Elektrorevolution verschlafen hat. Das Einzige, wo wir vorne dabei sind, ist am Verschlafen. Aber ganz ehrlich, das brauche ich euch nicht zu erzählen. Aber man hört dauernd, wie wir ja so abhängig sind von ausländischer Energie. Ohne Gas würden wir im Winter alle frieren. Ich könnte euch dann erzählen, wie Reykjavik fast 100% aus Erdwärme bezieht. Ich könnte euch sagen, wie Kopenhagen fast 100% der Haushalte an Fernwärme angeschlossen sind. Ich weiß nicht, wie es bei euch zu Hause ausschaut, ich habe immer noch so eine geschissene Gastherme rumstehen. Man könnte dann sagen, wie Oslo fast 100% der Energie aus Wasserkraft bezieht, DSU fast 100% aus Solarenergie. Und wir hier denken uns, wir müssen Aggressoren und Menschenrechtsverletzer vor denen kuschen, damit wir weiter unser Gas kriegen. Man hört dauernd, dass es einfach unrealistisch ist, so schnell umzusteigen. Ich könnte euch dann erzählen, dass die Vereinigten Arabischen Emirate

0: riesen Solarkraftwerke bauen. Das muss man sich auf der Zunge zergehen lassen. Einer der größten Ölexporteure der Welt ist ganz vorne dabei beim Bauen von Solarkraftwerken. Warum? Weil die bei der Energiewende wieder ganz vorne dabei sein wollen. Die verkaufen uns jetzt das Erdöl, die werden uns in Zukunft die Solarenergie verkaufen. Die Ölscheichs werden zu Solarscheichs. Aber bei uns geht das nicht. Aber das brauche ich euch auch nicht zu sagen. Man hört auch dauernd, dass Verzicht so teuer ist, dass man sparen muss und dass man das Geld bestenfalls in die Wirtschaft investieren sollte. Dann könnte ich euch sagen, was eigentlich teuer ist. Uns wird noch teuer zu stehen kommen, wie viel Ackerland nicht mehr brauchbar sein wird auf der Welt. Und was das für uns alle bedeuten wird. Aber das brauche ich euch auch nicht zu sagen. Das wisst ihr ja alles. Das Einzige, was ich heute über Kultur erzählen könnte, ist, dass wir einen Kulturwandel brauchen. Denn wo ein Wille ist, ist auch ein Weg. Aber in Österreich finden wir keine Wege, weil wir gar nicht danach suchen. Wir brauchen eine Politik, die nicht nur ausgetretene Pfade verwaltet, sondern die Zukunft gestaltet. Wir brauchen eine Politik, die nicht wie eine Band auf der Titanic ist und einfach weiter ihr altes Liedchen spielt, während alles am Sinken ist. Viel wichtiger ist eigentlich, was ihr mir heute gesagt habt. Ihr habt mir gesagt, dass die Jugend nicht resigniert habt. Ihr habt mir gesagt, dass diese Bewegung noch viel Potenzial hat, Menschen zu bewegen und zu berühren. Ihr habt mir gesagt, dass es wieder klappen kann, dieses Thema ganz oben auf die Agenda zu setzen, sodass es wieder Wahlen entscheiden kann. Ich bin gefragt worden, ob ich hier oben über Kunst und Kultur quatschen kann, aber ich kann mich nur vor euch verneigen und mich bedanken, dass ihr hier seid, dass ihr nicht aufgebt und dass ihr uns abholt. Ich kann mich nur bedanken für euren Mut, für den Zusammenhalt, für die Sichtbarkeit, für die mahnende Stimme und die ausgestreckte Hand. Innovation statt Beton, Visionen statt Emissionen, Gestalten statt Verwalten. Für eine Kultur, die wir nicht nur bewerfen sollten, sondern für die es sich zu kämpfen lohnt. Danke euch.
1: Danke an den Patrick.
0: Ich nehme dann wieder die Treppe.
2: Nein, im Ernst, ich war sehr dankbar dafür, dass die diese Arbeit machen, dass die dann nicht aufgeben und dass sie auch versuchen, unseren Sektor zu aktivieren und ins Boot zu holen. Aber muss denn die Jugend alles selber machen? Vielleicht ist ein guter Anlass für uns jetzt, nicht nur über das Klima zu reden, was ja ein wichtiges Thema wäre, das ein bisschen untergeht, für das wir auch mal ein bisschen Wind machen könnten, also Windkraft aus dem Kulturbereich, mal zu überlegen. Ich meine, wir brauchen ja einen Kulturwandel in der Politik. Ja? Wir brauchen einen Glauben daran, dass man etwas auch schaffen kann, dass man etwas ändern kann. Aber vielleicht brauchen wir das auch in der Kultur. Vielleicht brauchen wir auch in der Kultur den Kulturwandel. Weil ich meine, wir sind jetzt damit beschäftigt, dass gekürzt wird mit Geld und der sozialen Lage. Ich verstehe schon, das ist die Grundlage von allem und so. Ja. Aber wenn wir nur mal um Förderungen kämpfen, ist das nicht vielleicht ein bisschen wenig? Wenn wir keine anderen mehr Anliegen haben, schaffen wir uns da nicht auch ein bisschen selbst ab? Ich meine, wir sind ja kein Selbstzweck. Vielleicht brauchen wir da auch nicht nur den Tunnel, sondern auch dieses Licht am Ende des Tunnels. Vielleicht inspirieren uns die Kids ja dazu, auch wieder ein bisschen mutiger große Visionen zu verfolgen.

0: danke für die Einladung. Danke, für meine, dass du meine ganzen wilden, kurzfristigen Fragen alle versucht hast zu beantworten.
1: Ja, ich bin auch noch ein bisschen verwirrt.
0: Nein, nein, alles gut. Ich habe mir dann gedacht, ich lasse euch in Ruhe, weil ihr habt eh genug zu tun hier. Aber vielleicht, ich freue mich immer noch, wenn ein paar Leute und auch du sehr gerne

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0: Danke, Norbert. Guten Abend, meine Damen, guten Abend, meine Herren. Guten Abend, Madel. Servus, die Burm.
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3: Damen und Herren, Mädel und Buben, einen wunderschönen Sonntagnachmittag bzw. Mittwochnachmittag, je nachdem, wann Sie sich wie immer Zeit nehmen für 2 Stunden Musik aus Österreich hier im Austronom. Beginnen möchte ich die heutige Sendung mit A wie Ahammer, der geschätzte Kollege Harry Ahammer aus Vöcklabruck. Toller Sänger, toller Gitarrist, guter Songwriter. Und ja, er eröffnet die heutige Sendung mit dem Stück Ich will keine Zeit verlieren. Recht hat er.

ziemlich aktuelle Musik aus Österreich. Das war Bernhard Schnur, der hat gerade mal wieder in der Ischler Kurdirektion ein Konzert gegeben. Das war Bernhard Schnur mit dem Lied Analog City. Jetzt geht's weit zurück ins Jahr 1982. Eine Sängerin namens Sabine Chalupa hat sich Babsi Balu genannt, und hat dann einen Text bekommen von Günter Brödel, der später als der Ostbahnkurti-Erfinder berühmt geworden ist. Hochsaison im Eissalon. Der eine oder die andere wird diesen Hodern von damals vielleicht noch kennen. Bitteschön, Babsi Balu.

So hat sich Popmusik aus Vorarlberg im Jahr 1987 angehört. Das war eine Band namens Déjà Vu mit dem Titel Lonesome Town, der damals sehr viel im Radio gelaufen ist. Ja, Damen und Herren, Österreich ist ja derzeit im Song Contest Fieber. Also, naja, kann jeder davon halten, was er will von diesem ganzen Spektakel. Aber eins möchte ich gesagt haben, ein persönlicher Freund von mir hat 1980 einmal mit seiner Band,

Also als Mitglied einer Band Österreich beim Song Contest vertreten und ist, glaube ich, Achter geworden. Und zwar in einem Ensemble, das geheißen hat Blue Danube. Die Rede ist von Wolfgang Weiß. Er ist nicht nur Musiker, er ist auch Schriftsteller, er malt und ja, ein schräger Kauz, der schon längere Zeit in Ischl wohnt. Und er war Teil dieses Ensembles Blue Danube. 1980, der Titel hat geheißen und heißt immer noch Du bist Musik und wie gesagt, hat es beim Song Contest für Österreich in die Top 10 geschafft. Und als kleine Reminiszenz, ja, kann ich dieses Lied erspielen. Hier sind Blue Danube mit Du bist Musik.

Klingt zwar ziemlich preußisch, ist aber Musik aus Österreich. Eine Dame namens Esther Graf mit dem Titel Urlaub. Jetzt geht's weit zurück und geht zur Linzer Prog-Rock-Band Ila Crake und einem Stück, das Sie wahrscheinlich nicht kennen, außer Sie haben die Platte daheim. Hier sind Ila Crake mit Heaven Sails.

0: so ist.
1: Das, meine Damen und Herren, war tatsächlich Karl Merkatz, der legendäre Mundl, der hat auch manchmal gesungen, unter anderem dieses Lied »Ich bin schier und du bist schier«. Und das Lied hat tatsächlich Georg Danzer geschrieben, also eine Single, die, glaube ich, auch nicht mehr viele Menschen daheim haben. Jetzt gibt es wieder neuere Musik aus Österreich von einer Dame namens Gina Holzmann und dem Song »Schlaflos«.

0: Das waren unüberhörbar, möchte ich sagen, Blurchink mit dem Lied Am Lech entlang. Jetzt gibt's Musik von Anna Mabo. Die ist ja im Grunde genommen eigentlich eine Regisseurin, Autorin und auch eben Musikerin. Gerade als Theaterregisseurin macht sie gerade im schönen Sinn Furore im Feuilleton. Hab gerade dieser Tage wieder was über sie gelesen. Anna Mabo, M-A-B-O, heißt eigentlich Marbo und ist die Tochter des ehemaligen Politikers Peter Marbo und die Nichte des ORF-Intendanten von damals, Ernst Wolfram Marbo, der mit dem Bart, der immer so gefuchtelt hat und Licht ins Dunkel erfunden hat und das Café Zentrale und so weiter. Sie ist auch, wie gesagt, eine sehr patente Musikerin. Ich durfte sie auch einmal live sehen. Ich glaube, das war in Ohlsdorf als Vorgruppe von Ernst Molden, aber nageln Sie mich nicht fest. Aber googeln Sie doch einfach Anna Mabo und hören Sie sich jetzt ein Lied von ihr an namens Wandschrank.
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Tja, das war ein Lied jener Sorte Austropop, das, wie soll ich sagen, auch öregional kompatibel ist. Also beim Austropop ist es immer so gewesen, gerade in den 1980ern, dass halt man nicht weiß, ob dieses Lied Richtung Schlager kippt oder Richtung Pop kippt. Aber ich möchte Ihnen das auch vorspielen, vielleicht hat es Ihnen ja gefallen. Das war aus der Steiermark die John Fox Band mit dem Titel Ich möcht die kennenlernen aus dem Jahr 1985. Ich weiß nicht, ob Sie die Serie Tohuwabohu noch kennen aus den 1990ern. Eine sehr schräge Sketch-Sendung vom Kottan-Erfinder Helmut Zenker. Da haben alle möglichen Prominenten mitgespielt, unter anderem die jetzt nunmehr Schlagersängerin Simone Stelzer. Damals war sie noch eher im Pop-Bereich tätig und hat sich auch gerne mal gerade in der Sendung Tohuwabohu ein bisschen, sag ich jetzt mal, ausgezogen. Und sie war als erstes bekannt als Frontfrau und Sängerin einer Band namens Peter Pan, mit Peter Panski als sozusagen Spiritus Rector dieser Truppe. Und ein Lied ist damals 1990 ziemlich oft im Radio gelaufen. Das heißt, Working for Peace ist ja auch keine schlechte Aufgabe. Hier sind Peter Pan mit Simone Stelzer an der Stimme. Bitteschön.

Aus dem Jahr 1987, das war eine Band namens Wiener Wunder, namens Loretta. War zwar kein riesengroßer Hit, ist aber sehr oft im Radio gelaufen. Interessant bei dieser Band ist, dass der Bassist ein gewisser Harald Sicheritz war, der ja dann als Film- und Fernsehregisseur sehr bekannt geworden ist. Und der Saxophonist dieser Band war ein gewisser Günter Pahl, also der nunmehr bekannte Kabarettist Gunkel. Das war das Lied Loretta von Wiener Wunder. Jetzt geht's wieder zurück in die 1970er. Ich habe ja heute schon in der Sendung den Song Contest, der bei uns jetzt ansteht, erwähnt. Und da hat es natürlich im Jahr 1975 auch dieses Lied gegeben, Meine kleine Welt vom Wasserklo und Robinson, Waterloo und Robinson, entschuldige. Die haben damals, glaube ich, den 5. Platz sogar gemacht. Sind wir gespannt, was da heuer herauskommt mit diesem blauäugigen Menschen hier. Jetzt möchte ich Ihnen aus dieser Zeit ein Lied von Waterloo und Robinson vorspielen namens Lillys Haus aus dem Jahr 1975.

Steirische Popmusik aus den 1970ern haben Sie jetzt gerade gehört. Das war die Band Turning Point rund um den Bassisten und Sänger Alex Rehat mit dem Stück Good Night. Jetzt, meine Damen und Herren, gibt's im Austronom die Rolling Stones, aber auf Wienerisch. Die Stones haben ja eine neue Platte angekündigt, zwei Lieder, die eigentlich gar nicht blöd sind, haben sie ja schon online gestellt. Und das neue Album kommt demnächst. Sind wir gespannt, ob sie auch nochmal auf Tour, speziell auch auf Tour in Europa gehen. Im Jahr 1979 hat Peter Schleicher, einstmals Keyboarder in der Band von Wolfgang Ambros, eine Platte veröffentlicht, auf der er Rolling Stones Lieder auf Wienerisch gesungen hat. Unter anderem den Stones Klassiker Honky Tonk Women. Ja, und bei Peter Schleicher, leider schon verstorben. Ich hätte mir mit ihm noch ein Interview ausgemacht, aber er ist leider zuvor von uns gegangen. Auf jeden Fall eines dieser Lieder war die wienerische Version von Honky Tonk Women. Und das war bei ihm, Räusper, Räusper, die Beiselhur. Hier ist Peter Schleicher.

Der Mr. Fingerpicking Peter Ratzenbeck mit dem Stück Last Flight of Frisbee hier im Austronom. Jetzt gibt's Musik aus Linz aus den frühen 1980ern, die Zeit, wo die New Wave auch musikalisch nach Österreich geschwappt ist. Sie hören jetzt Claudia Robot aus Linz, gebürtig Claudia Krobot, mit einem Lied, das damals ziemlich viel im Radio gespielt worden ist. Vielleicht können Sie sich noch erinnern, oder Heinz Brühler hätte gesagt, wir alle erinnern uns, 1982, hier ist Claudia Robot mit Scherbenlilli.

Das war und ist eine aktuelle österreichische Formation namens Herzglurt mit dem Stück Kinderherz. Und jetzt geht's gleich weiter mit einer weiteren zeitgenössischen sozusagen Künstlerin aus Österreich, eine Dame namens Lika Doss mit dem Titel Ganz oder gar nicht. Bitteschön.

Mittlerweile eine Radiomoderatoren-Legende, damals ein Popstar in Österreich, Eberhard Forcher alias Tom Petting mit dem Stück Alles oder Nichts. Wer hat an der Uhr gedreht? Ist es wirklich schon so spät? Ja, ich muss zusammenräumen. Die heutige Astronom-Sendung ist demnächst vorbei, aber es gibt ja, so mich kein Stein am Schädel trifft, ja wieder eine nächste Astronom-Sendung kommenden Sonntag 15 bis 17 Uhr mit der Wiederholung am darauffolgenden Mittwoch 14 bis 16 Uhr auf den Frequenzen des Freien Radios Salzkammergut sowie online via Livestream auf www.freiesradio.at. Naja, dann wünsche ich Ihnen, dass Sie wie immer geschmeidig, gemütlich und gesund durch die Woche kommen. Bis zum nächsten Mal, freue mich. Bis dann, ich bin Manfred Madlberger und Sie nicht.

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3: Hallo, grüß euch aus dem UKH für Klabruck.
4: Wir sind der Christoph
3: und der Stefan.
4: Und wir haben das Vinyl-Kollektiv im OKH in Vöcklerbruck ins Leben gerufen.
3: Du Christoph, was kann ich mir unter dem Vinyl-Kollektiv eigentlich so vorstellen?
4: Das Vinyl-Kollektiv ist ein gemütlicher Treffpunkt für Musik- und HiFi-Freunde, wobei der analoge Musikgenuss im Vordergrund steht. Wir wollen Musik hören miteinander, uns austauschen und eine gute Zeit haben.

0: wie läuft so ein Abend eigentlich ab? Kann ich mir da meine eigenen Platten mitnehmen und werden die dann abgespielt?
1: Ja, sicher, um das geht's ja. Wir wollen gemeinsam Musik hören, wollen uns dann austauschen drüber und natürlich sollte jeder seine Lieblingsmusik mit haben. Das macht dann viel mehr Spaß. Außerdem wird das ganze bunter.

0: Ich habe gehört, ihr habt eine richtig gute Anlage, wo die Schallplatten aufgelegt werden.
1: Ja, das stimmt. Wir kriegen dankenswerterweise hochwertige Anlagen zur Verfügung gestellt, die wir nutzen können. Und zusätzlich schauen wir, dass jedes Mal bei jedem Treffen ein Plattenhändler da ist, wo man Platten einkaufen kann, wo man vielleicht Schmankerl findet. Für jeden sicher was dabei.

Die Vinyl-Kollektivabende finden immer an einem Mittwoch statt, aktuell einmal im Monat. Die Termine finden die Interessierten auf der Homepage vom OKH in Vöcklabruck und auf unserem Instagram-Account Vinyl-Kollektiv.

0: Wir freuen uns jetzt schon auf den nächsten Vinyl-Kollektivabend mit euch. Und zwar am Mittwoch, 20.05.2026, ab 19 Uhr in der Bar vom OKH in Vöcklabruck. Pfiat euch!
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5: Herzlich willkommen bei Literadio. Heute am letzten Tag der Leipziger Buchmesse 2026. Ich begrüße auch ganz herzlich Rudolf Stüger. Heute werden wir über dein Buch Alles in Ordnung, alphabetisches Gemälde, das kürzlich im Ketus Verlag erschienen ist, sprechen. Ich freue mich ganz besonders darauf, dass du hier bist und würde nur kurz was zu deiner Person sagen.
6: In Ordnung. Alles in Ordnung, finde ich. Und herzlichen Dank für die Einladung.
5: Sehr
6: ich freue
5: gern.
6: Mich sehr, hier sein zu dürfen.
5: Du lebst in Wien und Ebensee am Traunsee und wirkst vielseitig künstlerisch als Autor, Lektor, Übersetzer, Film- und Videokünstler und bist erst kürzlich zurück aus Massachusetts, wo du an einem Filmprojekt Zuneigung, Affection and Inclination gearbeitet hast. Und wir kennen uns auch schon länger, und zwar von der Schreibwerkstatt der Evolutionsbibliothek in Ruck, an der wir beide teilgenommen haben, die du aber auch maßgeblich mitorganisiert hast und wo ich schon vorab einen näheren Einblick in dieses Buch bekommen durfte. Und mich interessiert, was der erste Impuls gewesen ist, aus dem diese Geschichte entstanden ist, aus dem diese fragmentarischen Erzählungen, Verbindungen, aus dem diese Sprachkunst entstanden ist, die du hier kreiert hast.
6: Also wirklich die Wurzel und der allererste Moment, in dem ich mich befasst habe mit der Erstellung dieses Texts, geht zurück auf eine Ausstellung bildender Kunst in der Wiener Sezession, wo ich lange an der Kassa gearbeitet habe und dann später auch in der Kunstvermittlung gearbeitet habe. Eine Ausstellung der niederländisch-indonesischen Künstlerin Manon de Boer, eine Videokünstlerin, deren Arbeiten mir einerseits ästhetisch sehr gefallen haben, aber ich fand das besonders interessant, dass sie einen klaren Literaturbezug hatte. Und zwar hatte sie sich auf einen Text von Marion Milner bezogen, einer britischen Psychoanalytikerin, die sich in ihrer Arbeit vor allem mit Kindern und Künstlerinnen und Künstlern befasst hat. Und mit diesem Moment, wo eigentlich dieser Übergang stattfindet, denn als Kinder sind wir alle Künstler, sind wir alle Künstlerinnen, wir sind alle kreative Wesen, und irgendwann im Leben verlieren wir das oder passiert das, dass wir glauben, das zurücklassen zu müssen oder irgendwie ernster zu werden. Und es gibt manche Menschen, die sagen oder die versuchen, das nicht abzugeben, und das ist der Moment, wo man sich eigentlich entscheidet, ich möchte Künstlerin werden oder ich möchte Künstler werden, Autor, etwas Kreatives als Beruf machen. Und Marion Milner hat sich eben so damit befasst, wo passiert eigentlich dieser Moment, wo man, also es ist einerseits so eine Selbstermächtigung, das einmal für sich selbst sagen zu können in der Welt, ich bin das oder ich möchte das sein, das ist gar kein leichter Schritt. Und dann braucht es aber auch die Welt, die irgendwie einem das gewährt. Und ja, und die Texte sind, ich würde mal sagen, das ist so ungefähr 10 Jahre erzählte Zeit, oder das sind eben mehrere Erzählstränge, die über einen längeren Zeitraum häufig auch auf Reisen entstanden sind, wo man so überlegt, ja, wo bin ich auf meiner Reise, irgendwie auf der inneren Reise dazu, dass ich Schriftsteller werden will. Und das ist so, ja, eben eine Entwicklung, wo ich immer auch so Verunsicherung hatte, ob ich das überhaupt werden kann, und dann durch die Entstehung dieser Texte eine Art Sicherheit bekommen habe. Denn wenn man Texte schreibt, dann ist man Schriftsteller. Das ist irgendwie, was man macht. Und dann irgendwann saß ich da mit dieser Sammlung aus Texten, die für mich selbst irgendwie interessant waren, aber wo ich dachte, so diese Form, ich glaube nicht, dass das sehr, sehr interessant ist für jemand anderen, für eine Leserin oder einen Leser. Und ich möchte aber als Schriftsteller eben, ich brauche auch die Welt, die mir zurückmeldet, du bist ein Künstler, du bist ein Schriftsteller und da kann ich nicht einfach so aus meinem Alltag erzählen, dachte ich, oder so. Da muss schon in der Ästhetik noch was dazukommen. Ich habe mir überlegt, was könnte das sein und hin und her überlegt und eben auch über die Beschäftigung in Zeitzoo, in der Evolutionsbibliothek und so, da hatte ich Zugang jetzt seit fast anderthalb Jahrzehnten schon wirklich so an der neuesten Entwicklung der Lyrik zum Beispiel, einfach so Entwicklungen mitzubekommen. Was ist so das Neueste? Was sind irgendwie so neue Avantgarden? Und kam da in Berührung mit Code Poetry oder irgendwie Leuten, die Computerprogramme verwenden, schon lange vor ChatGPT und so generativen AI-Applikationen. Und die haben selber Algorithmen geschrieben, Programme geschrieben, große Textmengen sortiert oder sich auf die Suche gemacht nach Strukturen. Und ich dachte so, das ist die allerzeitgenössischste Form von Literatur. Das gab es nie zuvor. Wir sind die erste Generation, die die Möglichkeit hat, eben diese großen Textmengen irgendwie nach Struktur zu suchen. Und ich selbst bin aber kein Programmierer, also ich kann das auch gar nicht. Ich habe eine Zeile Code schreiben müssen eine Eingabezeile schreiben müssen, um diese Prosatexte so zu sortieren, dass jeder Satz in einer Zeile steht. Und dann habe ich dieses Word-Dokument genommen und habe es in Microsoft Excel rüber kopiert. Und dort gibt es eine Taste, sortiere diesen Text von A nach Z. Alphabetisch sortiert. Und plötzlich geschah es, also es war so ein Versuch, einfach eine Spielerei, aber plötzlich war dieser mein Text, in dem jede Zeile von mir war, mir fremd. Mir so, wow, ich wusste nicht, dass ich diese Strukturen finden würde und war so auch ein bisschen dieses Unbewusste bewusst machen, also dieses Psychoanalytische von Marion Milner, so eine Perspektive einnehmen und dann plötzlich sah ich so, ja, wie viele Sätze beginnen bei mir mit dem Wort und? Also vor dieser Sortierung hätte ich so gesagt, ja, wahrscheinlich nicht sehr, sehr viele, weil es ist kein Wort, das ist ein Wort, das in der Mitte vom Satz eigentlich ist. Selten ein erstes Wort und es war so eine Liste von Und-Wörtern. Die habe ich auch jetzt rausgenommen aus dem Buch, denn man muss nicht alles erzählen. Und das erfahren nur die Hörerinnen und Hörer dieser Sendung. Ja, und so ergab sich das und dann war es eben so interessant, dass aus mehreren verschiedenen chronologisch erzählten Geschichten in dieser alphabetischen Sortierung sich auch für mich im Lesen, wo natürlich jetzt standen Sätze nebeneinander oder hintereinander, untereinander, die nicht ursprünglich Bezüge zueinander hatten. Und obwohl ich das wusste, stellte ich trotzdem im Überfliegen des Texts und im Lesen meines eigenen Manuskripts diese neuen Bezüge her und dachte so, ja, das hätte auch so konstruiert, so geschrieben werden können. Und ja, es ist ja auch so, jede Geschichte, auch die chronologisch erzählten Geschichten, schreiben die Leserinnen und Leser neu in dem Moment, wo sie diesen Text lesen. Das ist auch ein kreativer Akt, das Lesen. Es ist nicht nur irgendwie das Schreiben der Geschichte entwirft die Geschichte, sondern auch das Lesen entwirft sie wieder neu. Und das Buch ist sozusagen auch, ja, es feiert diesen kreativen Akt des Lesens auch oder es macht das ganz vordergründig auch notwendig, die Bereitschaft der Leserin oder des Lesers diese Geschichte zu entwerfen, sich darauf einzulassen, dieses Material als, ja, diese Sätze als Stimuli aufzunehmen und dann seine eigenen Kreativität und auch Fantasie irgendwie freien Lauf zu lassen, ist vielleicht zu viel gesagt, aber sich dem hinzugeben, das passiert mir jedenfalls öfters auch bei jetzt chronologisch erzählten Texten, dass ich einfach abschweife, so irgendwas denke, während ich noch mit den Augen in den Zeilen bin, muss ich zurückblättern, weil ich so denke, jetzt hat mich dieser Satz irgendwie also hinausgeführt aus dem Text. Und der Text, ich hoffe eigentlich, dass es so ist, dass man das Buch überall aufschlagen könnte und immer auch an einer unterschiedlichen Stelle mitten in der Geschichte ist. Es hat eben auch diesen Untertitel, oder ich würde sogar sagen, das ist nicht ein Untertitel, sondern eine Gattungsbezeichnung, so wie Roman oder Lyrik, alphabetisches Gemälde. Es ist eben wie ein Gemälde, so, wo man auch, man sieht einen Punkt in dem Gemälde und von dem ausgehend sieht man weitere Punkte und erst wenn man alles gesehen hat, ergibt sich das ganze Bild, die ganze Geschichte. Und man kann aber bei einem Gemälde überall zu schauen anfangen. Also man muss es nicht wie einen Text von links oben nach rechts unten oder umgekehrt und so weiter lesen, sondern, und das sollte der Text auch können. Ich habe ihn selber noch nicht an allen Stellen angelesen, aber ich habe das schon versucht, auch ihn eben dann auch nicht von A nach Z zu lesen, wobei ich selber als Autor mir natürlich auch immer selber im Weg stehe, dass ich sozusagen schon fast alles weiß, was dieser Text mir bringen kann. Und ich bin jetzt sehr froh, dass es veröffentlicht ist und ich hoffentlich auch Rückmeldungen bekomme von Leuten, die nicht selber Verursacher sind, aber auch eben zu Autorinnen und Autoren werden beim Lesen.
5: Und weil du auch von Rückmeldung sprichst und auch einfach diese Rückmeldung von außen, von Menschen, die sich jetzt mal nicht als Verursacher bei der Lektüre im Wege stehen. Ich finde das so faszinierend, weil ich selbst gemerkt habe von meiner Leseerfahrung dieses Buches, dass ich auch immer wieder probiert habe, was macht es mit mir, wenn ich quasi keiner chronologischen Anleitung, die sich aus der Sortierung heraus ergibt, indem man von A nach Z geht und den Worten, die aufgelistet sind, sage ich mal, folgt, sondern wenn ich einfach auch damit aufhöre und wohin zurückspringe oder auch etwas noch einmal lese und versuche, all die Teilsätze oder Satzanfänge nochmal für sich zu lesen. Und ich finde, das ist dadurch möglich, dass in den einzelnen Betrachtungen und Überlegungen und auch in der Introspektion der Ich-Figur auch so viel Interpretation der Lesenden möglich ist. Also ich als Leserin habe mich eingeladen gefühlt, dem nachzugehen und auch auf eine eigene Spurensuche zu gehen und mich da auch ein bisschen selbst herauszufordern, indem ich mal innehalte oder indem ich noch einmal wiederhole oder indem ich das Buch an einer anderen Stelle aufschlage. Vielleicht eine Stelle, die ich schon kenne, aber die ich noch nicht genauer betrachtet hatte. Möchtest du vielleicht einen Auszug lesen?
6: Ja, ich lese gerne einen Auszug und versuche die Probe aufs Exempel und fange nicht bei A an, sondern lese zum Einstieg eine Stelle von weiter hinten, irgendwo im S, habe ich was rausgesucht. Ja, Seite 118, so und sowieso. So bin ich, was ich sehe und was ich dazu denke. So dumm, so ehrlich muss man sein. So hatte man ihn damals in Griechenland genannt, wohin er gegangen war, um der österreichischen Strafverfolgung zu entgehen und wo er mehr als ein Jahrzehnt mit einem Rudel von Hunden, Künstlerinnen, Sandlern gelebt hatte. Soni Macedonius. Ach, kurz noch, es kommen hier Zitate vor aus diesem Buch von Marion Milner. Der Titel ist On Not Being Able to Paint. Und diese Zitate sind in der Originalsprache Englisch und hier kommt so ein Zitat, eine Einfügung. So here was the problem, not only of endowing the outside world with one's own dream and so giving it desirability, coming to believe that what it offers is what one wants, but also the reverse problem of coming to believe that the outside world wants what one has to give. Milner, Seite 133. Solange ich kein Verteidigungswissen mit den etwaigen Gegenmaßnahmen mitbringe, ließe sich mein Denken immer dahingehend verführen, dass mich die Lehrer fast wie selbstverständlich tendenziös unterrichteten, mir immer deren Sichtweise und Weltbild aufsetzten. Die längste Zeit hielt ich mich für zu schwach, um damit adäquat umzugehen. So machen wir das doch immer wieder. So mancher war mangels Überprüfbarkeit schon eingesperrt, so oder so ähnlich. So passend zu sein. So und anders. So und genauso, nicht wahr? so und so viele Zeichen, so und so viele Theorien, so und so viel, das kommt, geht und bleibt. So viele Zeichen sind gesetzt, so viel ist eingebracht und so wenig Dichte entstanden und trotzdem soll der Computer das Getippte weiter umordnen, bis es wehtut. So war es ein Leben im Zwiespalt oder wohl eher eine Existenz in der Ecke, einer Ecke mit sehr weitem Winkel und dennoch war der Rücken nicht frei. So wenig fehlt uns zum Glück, so weit sind wir schon, so weit. So wie das meiste, sowieso zu viel des Schlechteren. Soll das eine Witznummer sein? Soll ich diese Ambivalenz kaschieren? Soll man ihr zusehen? Soll sich jemand einmal die Woche um die Wohnung kümmern, wenn ich weg bin? Sonderbarere und seltsamere Dinge. Sondern auch, wie wollen Sie es? Sondern heruntergeklätzelt und übereinander gelegt, dass es sich verklebt und gleichsam selbst zerstört hat in dieser miserablen Kiste. Später erst, später, als in Wien auf neue Briefkästen umgerüstet wurde, bekam ich dann schon von einer neuen Hausverwaltung, die allerdings für dasselbe Haus und also dieselbe Wohnung zuständig war, doch zwei neue Schlüssel für das Postfach ausgehändigt, in durchsichtiges Plastik eingeschweißt mit einem Aufkleber, auf dem zu lesen war, dass ich keine Postwurfsendungen erhalten wolle. Später. Still aufgestellt, stillgestellt, stillgestelltes Kernfernwerk, du unspaltbares Atomwerk. T. Tags zuvor höre ich einen Herrn mittleren Alters den Ortsnamen Roxbury sagen, höre ihn im Veranstaltungssaal des Universitätsmuseums von der reichen afroamerikanischen Geschichte des Ortes reden und höre seine Befürchtungen und Erfahrungen eine jüngere Generation betreffend, die nicht wisse, dass Dr. Martin Luther King Jr. hier seine spätere Ehefrau Coretta kennengelernt hatte. Malcolm X erwähnt er ebenso wie andere Namen der US-amerikanischen Bürgerrechtsbewegung. Tatsächlich. Ja. The difference between the logical way of looking at the world and the other way seemed particularly illustrated by the difference between a statement in prose as compared with one in poetry. Milner, Seite 125. The first advantage of thinking in pictures was that it was apparently much quicker. Milner, Seite 123. Ja, ich mache hier eine Unterbrechung. Man kann den Text auch überall aufhören, nicht nur überall beginnen. Ja.
2: Das habe ich auch schon selbst erlebt und ausprobiert beim Lesen. Und das ist wirklich spannend, auch anhand dieser Passage, die du gelesen hast, wie zutreffend es ist, dass sowohl eine Geschichte erzählt wird, in dem auch der Leserin, dem Leser zugetraut wird, diese Assoziation, eigene Assoziationen daraus zu spinnen und auch eigene Verknüpfungen zu entdecken und gleichzeitig alle möglichen Teilaspekte dieser Passage auch für sich stehen kann. An einer anderen Stelle hast du zum Beispiel geschrieben, es geht nicht so sehr darum, eine Geschichte zu erzählen, sondern absteckbare, klare und deutliche Gedanken zu erzeugen. Also eine Stimmung zu erschaffen, in der das Publikum seiner eigenen Kreativität nachkommen kann. Und da habe ich mich auch so wohl damit gefühlt, dem auch wirklich nachzugehen. Und ich wollte dich fragen, was waren so die Momente oder die Textstellen, die bei dir noch nachgewirkt und nachgehalten haben, nachdem du sie neu geordnet gesehen hast? Es können auch bloße Assoziationen zwischen einzelnen Wörtern sein, aber gab es etwas, was dich überrascht hat oder auch herausgefordert hat, das in einem neuen Kontext zu betrachten?
6: Also die bereits erwähnten und Passagen, die ich eben dann tatsächlich rausgenommen habe, weil sie mir unheimlich geworden sind, weil ich mir selbst unheimlich geworden bin. Und ich dachte, ja, es ist auch schön, eine Lücke in einem Text zu haben, weil das noch mehr Freiraum gibt. Passagen, es gibt, glaube ich, eine relativ lange Liste an Sätzen, die keine Sätze sind, die nur so ein Wort und Punkt ist und dann das Ja zum Beispiel, das weiß ich allerdings von mir, das hatte mich nicht überrascht, ich mache das öfters, etwas zu schreiben und diesen Satz zu bekräftigen mit einem Ja-Punkt. Ansonsten bin ich einfach, also ich denke, wenn ich mehr Zeit hätte, darüber nachzudenken, könnte ich eine vielleicht auch gute Antwort geben. Jetzt kann ich irgendwie mich nicht so gut hineinerinnern an den Text, aber was ich an dieser Stelle vielleicht sagen möchte, ist, es gibt eine Reihe von Erstleserinnen und Erstlesern, die eben auch sich aus unserer gemeinsamen, also wo viele Leute aus unserer gemeinsamen Schreibwerkstatt auch teilgenommen haben oder da auch mir Rückmeldungen gegeben haben. Und ich wollte irgendwie ein so Danksagungen reinschreiben in das Buch und dann dachte ich auch so, ja, aber man vergisst auch jemanden oder auch nicht. Und dann habe ich verzichtet darauf, Danksagungen hineinzuschreiben. Aber es gibt mit der Erlaubnis,

0: der ist nicht von mir erdacht. Er ist ja dann auch mein Satz. Und diese Offenheit, weil ich dachte auch so, das ist eben ein Buch, das das Lesen und auch die Rückmeldung des Lesens sich wünscht. Und bevor es gedruckt ist, kann man das eben auch einarbeiten. Und dass dieser Text dann aus sich selbst auch nochmal aus dieser Metaebene sprechen kann. Ja.
1: In meiner Wahrnehmung ist das Besondere und das auch das Lebendige an deinen Texten, dass das auch aus der Möglichkeit von diesem Ort zwischen, der entsteht zwischen Leserin und Autor, auch lebt wirklich. Und dieses Hineinversetzen von, was da entstehen kann, wenn Lücken gelassen werden, wenn etwas offen gelassen wird, aber auch wenn etwas ganz klar benannt wird. Und was mich da auch interessiert hat, ist, einerseits gibt es ja auch der Titel, der ursprüngliche Titel von Alles in Ordnung oder einer der vorherigen Titel, nenne ich ihn mal, war ja Skizze einer Zeit. Und dadurch bin ich auch noch aufmerksamer auf die zeitliche Komponente in deinen Texten geworden. Auch Betrachtungen über Schreibhaltungen und Vergänglichkeit und verschiedene Prozesse. Aber was sich besonders dann für mich noch hervorgestochen ist, ist auch Räumlichkeit und der geografische Kontext. Weil auch alle möglichen, in diesen verschiedenen Handlungssträngen, auch alle möglichen Orte und die Verbindungen zu diesen Orten genannt werden. Und ich wollte dich fragen, im Entstehungsprozess und im Neusortieren dieser Texte. Welche Orte haben sich auf dich ausgewirkt? Wo hast du geschrieben? Und hat es einen Unterschied gemacht, wo du das getan hast? Hat sich das auf deinen Schreibprozess ausgewirkt? Oder auch welche Orte sich in deine Geschichten geschlichen haben?
0: Ja, also das ist ein ganz wichtiger Teil sogar des Textes, dass er sich so eigentlich weit verstreut bewegt, geografisch. Und konkret sind die Orte irgendwie vielleicht chronologisch jetzt doch von dem, wie ich diese Orte auch belebt habe. Ich habe selber in meiner Biografie an diesen Orten immer längere Zeit verbracht oder gewohnt, gelebt. Und das ist Ebensee, mein Herkunftsort in Oberösterreich, Wien, der Ort, wo ich seit über 20 Jahren lebe oder meinen Lebensmittelpunkt habe. Das ist Paris, wo ich das die erste irgendwie große Stadt war, in der ich nicht mit meiner eigenen Sprache leben konnte, aber ich konnte Französisch, als ich hingekommen bin und konnte sozusagen in dieser erlernten Fremdsprache leben. Das ist Buenos Aires, wo ich hingekommen bin und nicht Spanisch konnte und das wirklich dort vor Ort lernen musste und auch diese Verlorenheit gefühlt habe, wenn die Sprache einem nicht so gelingt, wie es glaube ich auch einmal heißt, dass so man möchte irgendwie etwas sagen und es geht, man kann es noch nicht, weil man einfach die Fähigkeit noch nicht dazu hat. Und ja, das ist zuletzt Massachusetts, wo ich längere Zeit gelebt habe und Englisch konnte ich auch und konnte ich auch gut und habe dort auch begonnen, selber Texte zu übersetzen ins Englische, von Kolleginnen und Kollegen so Gedichte zu übersetzen. Und das ist der Ort, wo diese alphabetische Strukturierung begonnen hat. Also das war, wo die Form entstanden ist. Und diese Orte haben schon, also es waren so eigene Verortungen und Reflexionen über das Sprachliche eben. Auch schon die Bewegung von Ebensee nach Wien war eine sprachliche Reise, weil ich bin mit einem sehr starken, einem Dialekt aufgewachsen, den, wo ich mir zumindest eingebildet habe, den würde man in Wien nicht verstehen und er wäre auch irgendwie so, er hätte nicht diese Wertigkeit wie die deutsche Hochsprache und es ist mir nicht leicht gefallen, dort auf die Universität zu gehen und nicht so Minderwertigkeitsgefühle zu haben. Und ja, so ist es irgendwie auch an diesen Orten immer eine Stufe in der Sprachlichkeit, in der Entwicklung der eigenen Möglichkeiten der Sprache und dieser auch Selbstsicherheit, dann Sprache als Material zu verwenden oder als Rohstoff zu verwenden für meine Arbeit, für mein Handwerk letztlich auch oder dann schon auch mehr letztlich auch für die Kunst, weil heute halte ich es tatsächlich für eine Kunst auch und für eine Sprachkunst. Ja, und es gab den Moment, es ist ja so, im Text kommen nur noch zwei Figuren vor, oder drei, wenn die Ich-Person auch, also die Ich-Stimme, auch ist freilich auch eine Figur. Ja. Und dann gibt es zwei benannte Figuren. Und das war in den Ursprungstexten nicht so, da gab es mehrere Charaktere. Und ich habe dann, als ich das sortiert

0: hatte gedacht, das ist so sehr, sehr zerrissen, wenn da irgendwelche Namen vorkommen, von denen man noch nichts gehört hat. Und dann gab es auch so Momente oder so Stellen, da kam dieser Name zweimal im ganzen Buch, waren so, das ist so verstreut. Ich glaube nicht, dass das jemand nochmal im Kopf zusammensetzen kann. Und dann habe ich das so homogenisiert, dass es ja eine weiblich gelesene Figur und eine männlich gelesene Figur gibt. Und diese Geschlechter aber auch so umgeschrieben wurden, oder es gibt dann auch eine Ich-Stimme, die als Autorin spricht, weil ich auch dachte, man möchte diese Stereotypen hinter sich lassen. Letztlich gelingt es, glaube ich, nicht. Letztlich ist das auch so ein Versuch, der zum Scheitern verurteilt war und auch gescheitert ist, weil ja, es wird ja so gelesen einfach, wenn eine weibliche Figur, also darauf habe ich auch keinen Einfluss, wie es dann gelesen wird wirklich. Aber das dachte ich zuerst, das mache ich mit den Orten auch. Ich gebe die Orte raus. Ich erwähne, oder das bleibt so im Wagen, man benennt die Orte nicht. Und dann wurde dieser Text aber so nicht mehr gut fassbar. Und dann habe ich das gut sein lassen. Dann habe ich die Ortsnamen alle drinnen gelassen. Und damit ist er irgendwie so am Boden oder halt verortet. Und ich glaube schon, dass man über diese Ortsnamen ja auch dieses... Im Computer sprech, die Programmierer sagen dazu, glaube ich, Reverse Engineering, man nach hinten verfolgen kann, dass diese Handlungsstränge ursprünglich chronologisch erzählte Geschichten waren und welche Handlungsstränge zusammengehören, das lässt sich über die Ortsnamen und die Benennung von Orten einigermaßen nachvollziehen. Ja. Und ich glaube, das kann auch ein interessantes oder detektivisches Lesevergnügen sein, wenn das jemand mag, aber notwendig ist es nicht.
1: Als jemand, die das sehr gerne hat, war ich froh darüber, dass die Orte so präsent waren. Nicht nur durch konkrete Benennung, also indem du auch Ortsnamen benannt hast, sondern indem auch ich mich auch immer wieder in verschiedenen Räumen einfinden konnte, in verschiedenen öffentlichen Räumen, aber auch privaten Räumen, in Stadtteilen, in der Natur, dass es mich immer wieder woanders hingeführt hat und ich aber nie ganz wusste, mit wem, mit welcher Figur ich dort bin. Und diese Unsicherheit hat mir gefallen, weil ich das gar nicht, also ich finde, durch die konkrete Benennung dieser Orte wurde es auch nicht mir ausbuchstabiert, was gerade stattfindet, sondern es hat noch eine weitere Ebene aufgemacht und das hatte ich dann sehr gerne beim Lesen.
0: Ja, das freut mich zu hören.
1: Also ich denke, ich kann es natürlich nur versuchen zu rekonstruieren, wie es wäre, wenn ich das ohne die Ortsnamen oder ohne die Orte gelesen hätte, aber ich bin dann schon ganz froh, dass es stehen geblieben ist und das auch, weil mich das besonders interessiert hat, welche Überlegungen auch dahinter waren und auch welche Reise, sage ich mal, oder Reisebewegungen im Schreiben auch. Und an dieser Stelle möchte ich mich ganz herzlich für das Gespräch bedanken. Ich hatte eine große Freude bei der Besprechung von Alles in Ordnung, alphabetische Gemälde, und habe mich gefreut, dass wir uns wiedergesehen haben und hier miteinander sprechen konnten.
0: Ja, herzlichen Dank nochmal für die Einladung und ja, es hat mich sehr gefreut, hier meinen Text präsentieren zu dürfen und dich auch nach einiger Zeit endlich wiederzusehen in Leipzig. Wer hätte das gedacht?
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2: Hallo Schacki.
3: Hi Naomi.
2: Du, ich hab gehört, ihr habt diesen Sommer wieder ein Vereinsfest bei euch. Stimmt das?
3: Mhm, richtig gehört. Das Herzwärtsfestival ist wieder am Start.
2: Und was geht da so?
3: Boah, du, also prinzipiell ist es einmal von 25. bis 28. Juni, also Donnerstag bis Sonntag. Und geben dort beim Festival Live-Konzerte, unterschiedlichste Workshops vom Clown-Theater über Drum Circle, Breathwork, was haben wir noch? Kinderprogramm, genau, also wirklich voll bunt. Auch die Stefanie Brandner-Hafner kommt vorbei mit einem Songwriting-Workshop. Also es ist sehr bunt und vielfältig, würde ich sagen.
2: Und vom Ambiente her, was ist da so?
3: Ambiente, naja, also gemütlich, würde ich einmal sagen, definitiv. Und voll gutes Essen gibt's. Genau, biologisch wird verköstigt und ein Haufen liebe Leute. Gute Gespräche.
2: Das hört sich schön, ja. Gibt es noch irgendeine Besonderheit vom diesjährigen Herzwärtsfestival?
3: Tatsächlich. Es ist zum ersten Mal so, dass wir am Samstag so einen Electronic Day gestaltet haben. Und da ist es so, da gibt es einen DJ-Workshop zuerst und ab Nachmittag sind dann auch unterschiedliche DJs, die einer Musikgenre auch vertreten mit jeweils, ich glaube, 1,5-stündigen Sets.
2: Kann ich diese ganzen Informationen irgendwo nur nachlesen oder auch vielleicht, dass ich wenn weiterleiten kann, denn das interessiert?
3: Mhm. Also bei Instagram findest du uns zum einen unter Kulturmühle Mama Pacha oder du schaust direkt auf die Homepage unter www.herzwärts.vision. Da findest du auch nochmal eigentlich alle Infos und auch die Tickets, kannst direkt dort bestellen.
2: Ja, dann sehen wir uns beim Herzwärts von 25. bis 28. Juni.
3: War so cool, hey, darf mich gefreuen.
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0: Hallo, herzlich willkommen bei den Schokoladenseiten. Mein Name ist Claudia Kummer, ich bin heute Moderatorin und mein Gast ist auch schon da, die Michaela. Hallo, grüß dich.
1: Hallo Claudia.
0: Danke, dass du gekommen bist heute nach Vöcklabruck ins Radionest. Wie war die Fahrt? Das Wetter gut?
1: Ja, danke. Ganz gut heute.
0: Ja, und es ist warm hier. Und ich freue mich auf das Thema Dankbarkeit, was wir heute besprechen. Und lasst uns gleich reinhören in die Playlist von der Michaela. Das erste Lied, wie heißt das? Magst du es ansagen? Oh, ich glaube Everyday Good.
1: Genau, Everyday Good.
0: Von Patrice oder Patrice.
1: Patrice.
0: Ja, gut.

0: 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Ich möchte jetzt auch unsere Hörerinnen und Hörer noch begrüßen zu den Schokoladenseiten, heute mit dem Thema Dankbarkeit. Ich bin die Claudia Kummer und diese Sendung ist zu mir gekommen vor 2 Jahren, als ich im Radiokurs war in Bad Ischl und wir überlegt haben, was sind unsere Themen, über die wir gern sprechen im Radio. Und mir ist das Thema Stärken damals immer wieder untergekommen, beruflich und auch privat. Und ich habe mich mit meinen Stärken länger beschäftigt und mit denen meiner Mitmenschen. Und darüber möchte ich eben ja, in jeder Sendung sprechen, über eine von vielen Charakterstärken, die den Menschen ausmachen. Ja, schön auch, dass ich jedes Mal eine Gästin, einen Gast begrüßen darf. Michaela, heute bist du das. Danke, dass du gekommen bist.
1: Danke, Claudia, für diese Einladung. Und ja, ich bin voll dankbar, einfach, dass ich bei dir sein darf, weil das einfach so ein tolles Projekt ist, was du da machst. Und da bin ich einfach voll gern dabei. Danke.
0: Siehst, fängt ja schon super an mit dem Thema Dankbarkeit. Ja, unser Thema heute und das Lied, was du ausgesucht hast. Wie bist du dazu gekommen, zu diesem Lied?
1: Das wir gerade gehört haben?
0: Ja.
1: Ja, also es ist einfach, jeder Tag finde ich sowas Schönes. Natürlich kann ich nicht jeden Tag genauso mit dieser Intensität leben, aber es ist für mich schon sehr wichtig, dass ich einfach das Beste aus dem Tag mache und einfach so wertschätze, wo ich bin, was ich alles sehe draußen. Also das gibt mir so viel Energie, so viel Kraft. Und von dem her, ja, jeder Tag ist der Beste.
0: Das hat ja das Lied sehr schön ausgesprochen. Magst du ein bisschen über dich erzählen, wie wer du bist, so ein bisschen, damit die Hörerinnen und Hörer sich vorstellen können, wer da heute über Dankbarkeit philosophiert mit mir?
1: Ja, sicher. Ich bin in Steyr geboren und habe dann sehr bald meinen Freund und meinen jetzigen Mann kennengelernt. Und dem habe ich es eigentlich zu verdanken, dass ich dann rausgegangen bin in die Welt. Also das heißt, ich war viel im Ausland und lebe jetzt in Linz und bin da eben Trainerin für Körperwahrnehmung, nach wie vor Abenteurerin und Mama.
0: Und du hast 2 Kinder, glaube ich, gell?
1: 2, genau. Ja.
0: Wie alt?
1: 2 Schätze habe ich da. Die sind 7 und 9. Und ja, denen bin ich auch sehr dankbar, dass ich die haben darf, dass ich es habe und was ich einfach von denen auch alles lernen darf und ja, wo ich mich weiterentwickeln kann auch.
0: Mhm. Ja, das Lernen ist was Schönes, das genieße ich auch. Und ich lerne viel von meinen Gästen und auch über die Themen. Und ich habe eine Definition mitgebracht, das mache ich immer am Beginn der Sendung, worüber wir 2 da heute reden. Und es kann sein, dass wir da unterschiedlicher Meinung sind, ob das so stimmt oder dass die Hörerinnen vielleicht sagen, das eine oder andere kenne ich anders. Es ist voll okay, aber da kann man uns dran reiben. Definition: Dankbarkeit. Diese Stärke gibt Menschen die Fähigkeit, sich der guten Dinge, die passieren, bewusst zu sein und sie nicht für selbstverständlich zu halten. Sie nehmen sich immer die Zeit, sich für Gutes zu bedanken. Das ist mal der erste Teil. Was sagst du dazu?
1: Das mit der Zeit nehmen finde ich ganz was Wichtiges. Ich habe einfach auch über dieses Thema nachgedacht und mir ist dann schon gekommen, ich bin dankbar, wenn das wirklich auf mich wirken kann. Also wenn ich Zeit habe, dass ich das, für was ich mich bedanken will, dass ich das wirklich spüre und dass das auch sinken kann in mir. Also Zeit nehmen finde ich ganz wichtig und auch dieses Spüren dann.
0: Mhm. Zeit nehmen, sich auch zu bedanken, das ist ja dann auch, für mich klingt das so, dass man sich dann bei jemandem bedankt, bei jemandem, von dem man was bekommen hat. Ich lese jetzt mal ein bisschen weiter, ob das auch wirklich so gemeint ist. Dabei gibt es einerseits jene Form des Dankbarkeitserlebens, bei der jemand etwas Gewünschtes bekommt. Mhm. Und andererseits eine allgemeinere Dankbarkeit, die dadurch entsteht, dass jemand das würdigt, was ihm wertvoll und wichtig ist. Etwas bekommen klingt jetzt irgendwie, also wie wenn man darum gebeten hat und dann gibt einem jemand das. Stell mir jetzt vor, dass ich bekomme, ich will mir von dir, weiß ich nicht, ein gutes Buch ausborgen und du gibst mir das oder du schenkst mir das vielleicht sogar zum Geburtstag, weil du weißt, das gefällt mir. Und das andere, diese Dankbarkeit, die dadurch entsteht, dass man das würdigt, was mir wertvoll ist. Wie würdest du das verstehen, diesen zweiten Aspekt?
1: Ja, das hat also für mich was mit Wertschätzung eben zu tun. Also es ist irgendwie auf der einen Seite vom Verständnis her auch. Also ich finde, es ist irgendwie eine Verständnissache und eine Herzsache für mich. Also was finde ich auch oft wichtig ist, dass man weiß, wie was vielleicht gemacht worden ist oder wie viel Zeit jemand investiert hat, um das mir zu schenken. Und wenn ich das einmal weiß, boah, der hat sich so viel Zeit genommen, obwohl er sonst die gar nicht hat, dann habe ich da sogar nur mehr Dankbarkeit und nur mehr Wertschätzung, dass sich die Person so viel Zeit genommen hat.
0: Spannend, da geht es also um das, was das für die Person bedeutet, die es verschenkt hat oder die dir diese Sache zukommen lassen.
1: Ja, genau. Ja. Mhm.
0: Schön. Ich denke da an diese Beispiele. Muttertag war ja vor kurzem.
1: Genau, ja.
0: Die Mütter die Zeichnungen der Kinder so würdigen. War das bei dir auch so? Hast du auch gebastelte Geschenke früher bekommen, als die Kinder noch klein waren oder jetzt sogar?
1: Ja, sogar jetzt noch. Und das ist schon sowas Schönes. Also man merkt schon auch, je älter die Kinder werden, desto weniger Zeit wird jetzt in der Schule investiert, mit ihnen zu basteln. Also es ist nicht mehr ganz so dieses, es sind nicht mehr so ganz diese tollen Geschenke wie von der Krabbelstube zum Beispiel. Also da merkt man auch, wie viel Herz in jedem Geschenk drinnen steckt und wie viel Zeit.
0: Mm, okay.
1: Aber diesmal waren es wirklich wieder sehr schön. Also voll lieb und Erna taugt das so, immer alles verstecken. Also bei uns ist es nicht nur, dass man jetzt einen schenkt, sondern ich muss auch suchen.
0: Also ich bin so wie beim Osterhasen.
1: Ja, genau. Das haben halt meine Kinder voll gern. Dieses Verstecken, das kommt bei uns dazu. Und das hat es nur lustiger gemacht und noch schöner.
0: Wer von euch hat dann seine Dankbarkeit mehr ausgedrückt? Die Kinder beim Schenken oder du beim Suchen?
1: Das war miteinander. Ein Miteinander war das, weil sie sind ja hergekommen, Mama, jetzt musst du suchen. Unten gibt es 3 Geschenke und oben 2. Und dann haben sie mir an der Hand schon genommen und schau, da musst du jetzt ein bisschen schauen und da genauer. Also das war voll das Erlebnis, allein halt, dass ich das finde schon für die Kinder. Also das war echt schön.
0: Sehr schön. Ja, du hast heute ein paar Songs mitgebracht. Das ist auch immer schön, dass die Gäste dann die Musik gestalten. Und die haben auch was mit deinem Leben zu tun. Magst du mal einfach sagen, was als nächstes dir gefällt? Und dann können wir uns auch darüber unterhalten, warum.
1: Ja, viel gern. Dann nehmen wir das spanische Lied von El Canto del Loco, Zapatillas.
0: Ja.

0: Das war jetzt Spanisch.
1: Sie?
0: Ja, du sprichst ja auch Spanisch.
1: Genau, ja.
0: Ich habe gesehen, dass du mit den Mundbewegungen machst, dass du den Text auswendig kannst.
1: Eher nicht ganz, aber schon einiges, mhm. Ja.
0: Ja, Michaela Etzlinger-Rath bei mir bei den Schokoladenseiten. Du hast das Lied ausgesucht, weil es was mit dir zu tun hat und mit Dankbarkeit. Magst du uns mehr darüber verraten?
1: Mhm. Und zwar, also El Canto del Loco ist eine, oder war halt eine Band aus Madrid. Und das war genau zu der Zeit, wie ich in Madrid gelebt habe. Und durch Arbeitskollegen habe ich einfach die Band kennengelernt und mir hat das voll getaugt. Einfach, ja, die Musik, das Fetzige. Und dann vor allem im Text halt auch, estoy cansada, siempre lo mismo de la historia. Also,
0: was heißt das?
1: Ich habe satt, einfach immer dieselbe Geschichte, immer dasselbe. Einfach ausbrechen, aus Routinen ausbrechen, Neues erleben. Also das taugt mir einfach voll. Und da beginnen meine Abenteuer und auch die Dankbarkeit dann, dass ich das alles erleben kann, was ich, ja, oder was ich erlebt habe.
0: Mhm.
1: So wie die Zeit da in Spanien, das war einfach das erste Mal, dass ich weg bin von zu Hause, alleine. Und ich habe so viel gelernt für mich, fürs ganze Leben. Die Sprache habe ich einfach voll gut gelernt und voll liebe Menschen kennengelernt, mit denen ich noch immer in Kontakt bin.
0: Wie lange warst du in Spanien insgesamt?
1: Ein bisschen über ein Jahr. Also die eine Zeit halt, dieser eine Aufenthalt und dann aber immer wieder kürzere.
0: Du kommst ja gerade auch von Spanien. Du warst, hast du mir erzählt,
1: genau,
0: ein
1: stimmt.
0: paar Tage dort. Was
1: genau.
0: hast du gerade erlebt?
1: Letzte Woche war ich da. Ja, da habe ich für mich selber einen Prozess gemacht. Also mit der Körperarbeit eben. Und ja, es geht einfach um zum Teil halt Sachen, die mich einfach ja schon sehr bewegen von Kindheit auf, was einfach nicht verarbeitet ist. Und da habe ich einfach wieder einen Schritt gemacht, dass ich da wieder etwas verarbeite und alten Ballast einfach loslassen kann im Körper und auch im Hirn.
0: Ja, und du machst das total bewusst. Das ist, klingt ja wie eine, ein kontinuierliche Strategie, die du hast, dass du da immer gut im Jetzt sein kannst.
1: Ja, total. Mhm. Total. Ist auch zum Teil ein Training.

0: gar nicht mehr so sein müsste.
1: Ah.
0: Also das sind so erlernte Muster, die man ja hat und mit denen ich jetzt reagiere, nur immer, weil es für mich eine Überlebensstrategie damals war, zum Beispiel als Kindheit. Meistens eignet man sich die ganzen Sachen als Kind an und man zieht es dann halt bis ins Erwachsenealter durch und wenn man dann einmal draufkommt, hey, jetzt ist das aber gar nicht mehr so ein Überlebensdrang, aber man reagiert nur immer so. Und dann kommt ganz wichtig, dass man das auch einmal versteht und kapiert und auslassen kann im Körper.
1: Es muss jetzt nicht mehr so sein, sozusagen.
0: Genau.
1: Gell? Aha, also da erinnere ich mich an jemanden, der, in einem Buch habe ich das gelesen, eine Person, die einen Unfall verarbeiten wollte, also einen Autounfall, wo ja nichts passiert ist, aber wo einfach dieser Schock dann da war und die dann wieder lernen wollte, sich gut mit dem Auto zu bewegen.
0: Ja,
1: kann man das, sowas als Beispiel sagen?
0: Total, also das ist ein super Beispiel, weil dieser Unfall war einmalig, aber jedes Mal, wenn ich wieder ins Auto steige, habe ich Angst, dass das wieder passiert.
1: Jetzt habe ich aber noch eine ganz knifflige Frage für dich.
0: Bitte.
1: Weil wir ja über Dankbarkeit reden. Und das ist ja eine ganz nette Eigenschaft. Also man soll, das ist, wird auch immer mehr in den letzten Jahren darüber gesprochen, man soll Dankbarkeit auch trainieren und dankbar sein für die schwierigen Dinge, die auch im Leben passieren. Ist das jetzt auch ein Beispiel, würdest du, für dieses Trauma, was du in Spanien jetzt losgelassen hast, auch dankbar sein?
0: Natürlich, weil ich bin jetzt wieder freier.
1: Für das Trauma bist du dankbar?
0: Ja, warum nicht? Also es geht sowieso nicht, dass man immer nur, also dass man keine Hürden hat im Leben. Ohne Hürden kann ich nicht weiterspringen.
1: Echt?
0: Ja.
1: Okay. So habe ich es noch nicht gesehen, ja.
0: Also man braucht einfach Sachen, von denen man lernen kann und man lernt einfach wirklich von Sachen, die einen so berühren, die so eifern, wenn es einen einfach oft auf die Schnauzen hat. Also das braucht es total.
1: Das muss ich jetzt mal verdauen. Gib mir ein Musikstück Zeit dafür.
0: Ja,
1: was
0: bitte.
1: Hättest du gerne?
0: Was nehmen wir denn? Dann nehmen wir von MGMT Time to Pretend. Das passt gut jetzt.
1: Gerne.

0: Die Schokoladenzeiten sind wieder da, Claudia und Michaela, zum Thema Dankbarkeit. Ich möchte teilen mit euch, liebe Hörerinnen und Hörer, was ich vor kurzem gelesen habe. Und zwar, Dankbarkeit kann sich in verschiedenen Richtungen äußern und dafür gibt es auf Englisch zwei Begriffe. Gratefulness ist so die menschliche Haltung der Dankbarkeit und das Gefühl, dass ich etwas bekomme, was also etwas, was vielleicht von jemandem, was der mir wohlgesonnen ist, eine Wohltat empfange und mich darüber freue. Also es ist die Bereitschaft, auch sich zu freuen an kleinen Dingen, an dem, was für uns nicht selbstverständlich ist und das wir auch nicht verdient haben. Also ich habe nichts dafür gemacht, um das zu bekommen. Ich kann das nicht mehr erarbeiten, sondern ich bekomme es, ohne es mit meiner eigenen Macht herstellen zu können. Und das Zweite, eine zweite Ebene, die Gratitude, ist mehr die Aktion, auch die, den Dank auszudrücken, also sich zu bedanken bei jemandem oder den Gefallen zu erwidern, also diese die Wertschätzung auch nach außen zu zeigen. Das hat mir ja mich zum Nachdenken gebracht und ich fand das schön, dass man mit diesen Gedanken, dass man mit der Gratefulness als Haltung sozusagen, dass solche Menschen öfters auch die Gratitude erfahren, weil sie vielleicht besser wahrnehmen können, wenn etwas geschenkt wird, was nicht alltäglich ist oder was nicht selbstverständlich ist. Und beides kommt übrigens vom Wort gratis, lateinisch. Gratis kann man auch eine Produktprobe bekommen. Mhm. Und das heißt eigentlich unverdient. Ja. Genau. Michaela, du hast jetzt auch zugehört, wie findest du diese Unterscheidung mit Gratefulness und Gratitude?
1: Boah. Also beim ersten ist mir jetzt was eingefallen. Also ich habe das jetzt so verstanden, dass mir jetzt wer was macht, ohne dass ich jetzt eine Idee davon gehabt habe. Stimmt das?
0: Vielleicht keine Idee gehabt oder vielleicht hast du es dir schon gewünscht oder hast du geahnt, da wird was für dich organisiert, ein Fest oder so. Aber du hast es nicht, du kannst nichts dafür tun, dass das gemacht wird, weil es von Freiwilligkeit des anderen abhängt oder auch ein Ereignis, dass du zum Beispiel einen wunderschönen Sonnenaufgang siehst oder einen Regenbogen, dass du nicht beeinflussen konntest. Darum geht's.
1: Was ich nicht beeinflussen kann, ja. Das finde ich voll was Schönes. Also ich habe ein paar Beispiele fallen mir da sogar ein. Also wo ich mir echt oft gedacht habe, wow, Wahnsinn, warum machen die das? Also wir haben zweimal ist mir schon mal ein Lied komponiert worden.
0: Hey!
1: Ja. Okay. Also, und dann war doch Wahnsinn, warum eigentlich jetzt mir? Und da habe ich mir dann echt gedacht, wow, irgendwas muss das sein, weil das macht man doch nicht einfach so, dass man sich auch wieder Zeit nimmt, Ideen sammelt für einen Text. Also ja, einmal eben als Abschluss, wie ich in Madrid gelebt habe. Und ein anderes Mal war auch wieder in Spanien. Ja, die haben wir dann auch Strophen, also ein Lied komponiert, was wirklich so was Berührendes war. Und ja, so was ganz was Besonderes, was ich nicht oft, also zweimal in meinem Leben bis jetzt erfahren habe dürfen.
0: Großartig. Das habe ich, weiß ich jetzt gar nicht, ob ich das schon mal erlebt habe. Aber du wirkst jetzt auch sehr berührt, wenn du das erzählst.
1: Ja.
0: War das auch für dich dann das Gefühl der Dankbarkeit in der Situation?
1: Ja, total. Und auch die Frage, wow, warum mir jetzt? Also was habe ich gemacht? Also ich
0: hab, was habe ich gemacht?
1: Okay. Ja, also sehr eben, wie du gesagt hast, unvorhersehbar. Mhm. Genau, ohne etwas beeinflusst zu haben.
0: Ja. Du machst ja viel mit Körperwahrnehmung. Wie fühlt sich das dann im Körper an, wenn du sowas erlebst?
1: Wow, also das macht halt voll auf, also wie jetzt, also wenn ich an das denke, also da ist mein Brustkorb voll offen, das Herz spüre ich richtig, da ist eine Wärme da und ja, eine Freude, ein Strahlen.
0: Schön.
1: Ja.
0: Ja, Dankbarkeit. Ich kenne einige Menschen, die diese Gratefulness auch ausstrahlen für mich. Und was ich an denen bewundere, ist, dass also sie wirken so verinnerlicht auf mich. Und diese Dankbarkeit ist nicht etwas, was sie stark nach außen tragen. Und das muss, glaube ich, nicht immer nach außen ausgesprochen werden, wenn es einfach eine grundsätzliche Bejahung ist von dem, was das Leben mir gibt. Also nicht unbedingt nur eine andere Person mir gibt, sondern dass ich, so wie der Sänger im ersten Song, den wir gehört haben, ich bin einfach dankbar, dass ich lebe und dass ich vieles erleben kann. Also wirklich auch Kleinigkeiten, wenn ich jetzt da schöne Blumen sehe zum Beispiel.
1: Ist auch was Schönes, ja, voll. Oder das Rotkehlchen, was wir vorher gesehen haben im Park.
0: Ja.
1: So nahe.
0: Ja, das kleine Rotkehlchen.
1: Das war toll.
0: Es hat noch dreimal hergeschaut zu uns, bevor es weggeflogen ist.
1: Ja, Wahnsinn. Sehr schön.
0: Du hast es jetzt erwähnt, die Freunde in Spanien, die dir das Lied komponiert haben. Also sowas würde mich auch voll überwältigen. Und ich glaube, da kommen wir jetzt auch zu so einem kritischen Punkt von Dankbarkeit. In der Vorbereitung habe ich ein paar Kommentare gelesen, auch so philosophische und psychologische Artikel. Und da kam mir unter, dass Dankbarkeit nicht nur positiv gesehen wird. Zum Beispiel der Aristoteles hat gesagt, der Philosoph, Dankbarkeit ist eine Schwäche. Wahrhaft großzügige Menschen sind selbstgenügsam und lehnen die gegenseitigen Verpflichtungen ab. Und da kam mir, aha, könnte es sein, dass man Geschenke auch negativ sehen kann, weil sie mich in eine Schuldposition bringen, dass ich das jetzt erwidern muss. Und dann war da das Beispiel von der Nachbarin, die mir einen Nudelauflauf macht. Und ich denke dann, ja super, Nudelauflauf, sehr nett, danke. Aber ich denke die ganze Zeit drüber nach, dass ich sie jetzt auch einladen muss und dass ich vielleicht noch was Besseres kochen muss als einen Nudelauflauf oder was Aufwendigeres. Was sagst du dazu? Kennst du das auch, diesen leicht...
1: dass man dankbar sein muss.
0: Dass es einen moralischen Druck macht zum Beispiel.
1: Wenn einen du moralischen bekommst. Druck? Ja, natürlich. Das kenne ich auch, ja. Kenne ich. Mir fällt jetzt ehrlich gesagt gar nicht so viel dazu ein. Was halt für mich ist, ich mag jetzt auch gar nicht so unbedingt, dann, dass ich mir einen Druck mache, nur weil mir wer was geschenkt hat. Also ja, okay, ganz ja, nett, aber es heißt ja nicht gleich, also ich mag generell nicht so, dass ich in Verpflichtungen dann reinkomme. Also das sträubt mir.
0: Ja, vielleicht geht es ja manchen Hörerinnen und Hörern auch so. Ihr dürft euch jetzt ein Musikstück lang wieder überlegen, wo ihr vielleicht noch jemandem eine Gefälligkeit schuldig seid. Und was suchen wir uns aus, Michaela?
1: Dann nehmen wir jetzt für immer.
0: Von für Mono immer. Und Nikita. Oh Gott, für immer in meiner Schuld. So klingt das jetzt immer. Okay, von Mono und Nikita, mein. Run, run.

0: Ja, der schönste Ort, wo man gerade ist, ist der schönste für immer oder so. Ich habe es nicht genau verstanden, was sie gesungen haben. Aber Michaela, mein Gast heute bei den Schokoladenseiten, hat schon an vielen Orten gelebt. Für welches Erlebnis oder für welchen Ort, an dem du gelebt hast, bist du gerade jetzt besonders dankbar, wenn du dich erinnerst, Michaela?
1: Also der prägendste Ort war schon jetzt in Madrid, also Spanien. Das war einfach das erste Mal im Ausland und das hat mir am meisten geprägt.
0: Wie?
1: Ich bin selbstständiger geworden. Ich habe wirklich alles alleine gemanagt. Von einer Aufenthaltsgenehmigung zu Bankkonto auf Spanisch eröffnen, die Sprache zu erlernen dort, also mich verständigen können. Also eins der ersten Sachen war auch telefonieren. Und gerade wenn man die Person nicht sieht, also das ist wirklich eines der schwierigsten Sachen, telefonieren und aufschreiben, wer angerufen hat. Und ich habe einfach so viel gelernt dort. Also ja, das ist die prägendste, also ja, die prägendste Zeit und dann noch auch wie in Bozen war.
0: Also in Südtirol. Du hast doch in Bozen gelebt.
1: Genau, in Bozen habe ich auch gelebt und das war anders jetzt. Da war es dann viel mehr, dass ich nur mehr gelernt habe, wie einfach jeden Tag genieße und mein Leben lebe und nicht jetzt, dass ich wem anderen wieder was recht mache, sondern dass ich mein Leben lebe und voll im Fluss sein kann.
0: Oh, sehr schön.
1: Ja.
0: Würdest du dich als dankbaren Menschen bezeichnen?
1: Auf jeden Fall. Ja.
0: Woher weißt du, dass du ein dankbarer Mensch bist?
1: Woher ich das weiß? Also ich spüre einfach die Dankbarkeit in mir. Und ja, da kann ich gar nicht mehr sagen jetzt.
0: Es klingt irgendwie sehr authentisch, wenn du das sagst. Also ich glaube dir das voll. Und in meiner Sendung zu den Charakterstärken geht es ja gar nicht so sehr darum, dass alles 100% ausgereift sein muss in dir, in mir, was wir uns jetzt als Stärke hernehmen, über das wir reden. Es geht so darum, dass man ein bisschen einen Kontakt bekommt zu dieser Qualität, zu dieser menschlichen Qualität, weil vielleicht, um für die Hörerinnen und Hörer das Thema auch nochmal auszusprechen, die Charakterstärken hat jeder Mensch unterschiedliche, also 3 bis 5 wichtigste Stärken, die man leicht, die einen leicht sozusagen von der Hand gehen, mit denen man Probleme gut lösen kann, die einem einfach sofort nahe liegen. Man kann aber auch die anderen Stärken, also die anderen Qualitäten ausbauen, wenn man das möchte oder wenn man es vielleicht für bestimmte Situationen trainieren möchte. Da gibt es zum Beispiel das Dankbarkeitstagebuch als Übungsmöglichkeit. Kennst du das, Michaela?
1: Nein, kenne ich nicht.
0: Ah,
1: was ist das? Erzähl mal.
0: Es ist so eine Empfehlung, dass man sich jeden Tag die guten Dinge aufschreibt, für die man dankbar ist, zum Beispiel, oder etwas, was heute war, was mir gut getan hat und für das ich nichts kann, das vielleicht von jemand anderem auf mich zukam oder einfach so passiert ist oder ein Ereignis, das mir gut getan hat, und das ermöglicht, den Blick dafür zu schärfen, was alles gut ist. Ja? Und die Dankbarkeit zu stärken, sagt man in der Wissenschaft, in der positiven Psychologie, hat den Vorteil, dass diese Stärke allgemein die Lebenszufriedenheit verstärkt. Also wenn man dankbar ist, dann hat man mehr vom Leben sozusagen. Ich würde dich jetzt auch fragen, Was für Vorteile hat für dich denn, dass du diese Dankbarkeit spürst? Wie wirkt sich das aus auf dich oder auf dein Umfeld?
1: Ja, das trifft es voll, was du gesagt hast. Also eine Zufriedenheit im Leben. Zufriedenheit, ja, allgemein. Also wenn ich für was dankbar bin, dann schwingt da gleichzeitig auch Zufriedenheit mit. Also das wirkt sich, ja, wie du sagst, ja, also das, da stehe ich voll hinter dir. Wirkt sich also für mich auch so aus, ja. Und was mir aber jetzt auch noch dazu einfällt, was oft schon schwer ist, dass man ein Danke auch wirklich annehmen kann.
0: Wie meinst du das?
1: Man sagt schon oft, ja, danke, danke und so, aber dass das wirklich, dass man es wirklich annimmt und dass das auch im Körper das wirklich sacken kann.
0: Du meinst, wenn ein anderer dir deinen Dank ausdrückt?
1: Genau.
0: Zu dir Danke sagt, ah.
1: Ja.
0: Kannst du mir da ein Beispiel geben?
1: Ein Beispiel für das jetzt. Ich weiß ich nicht, ich habe was gemacht halt. Weiß ich auch nicht, was fällt mir da jetzt? Nein, ich habe zum Beispiel Blumen gegossen für die Nachbarin halt, weil sie auf Urlaub war. Und dann sagt die zu mir, danke. Und ich, ja, eh klar, eh bitte, ist eh gern geschehen, mache ja eh. Also das finde ich, so man kann es auch voll wegschirmen. So, ja, eh klar. Und dann nimmt man das Danke gar nicht an. Dann,
0: das ist spannend.
1: Dann sinkt es gar nicht in einen rein.
0: Das wäre schade, wenn du das nicht zulässt, aber so wie es klingt, hast du das dann eh gemacht.
1: Ja, sicher,
0: dass es ankommt.
1: Das kenne ich auch, ja, voll.
0: Gut.
1: Also das ist mir jetzt schon eingefallen, auch wie ich nachgedacht habe über Dankbarkeit, ja. dass auch ich nicht immer wirklich so annehmen kann. Und dass man es so auf Zeiten auch schiebt.
0: Also damit nimmst du ja der Person, die dir einen Dank zeigen möchte, eine Freude auch. Es gibt nämlich dreimal eine Freude, wenn du Dankbarkeit hast. Das erste Mal bekommst du die gute Tat, das heißt, deine Nachbarin freut sich einmal, dass die Blumen gegossen werden. Das zweite Mal freut sie sich, wenn sie sich bei dir bedankt.
1: Ja, stimmt.
0: Und das dritte Mal freut sie sich, wenn sie dir auch einmal einen Gefallen tun kann.
1: Ja, genau.
0: Schön, oder?
1: Schön, ja.
0: Du, spielen wir noch einen Song? Einer geht noch.
1: Wie gern, was haben wir denn noch offen? Was nehmen wir denn? Dann nehmen wir das Griechische.
0: Ja.
1: Bitte.
0: Aprilis von Nikis Theodorakis.

0: Das war Aprilis. Ja, wir sind mit den Schokoladenseiten schon fast wieder am Ende der Sendung. Und ich glaube, Michaela hat sogar in Zypern mal gelebt, stimmt's?
1: Genau, ja. Deswegen dieses Lied jetzt von Mikis Theodorakis.
0: Wow, wie du es aussprichst, das ist so schön. Ja, ich bin ganz, ich freue mich so, dass wir so viele verschiedene Themen zur Dankbarkeit besprochen haben. Ha, richtig viele, also die Freude und also eigentlich manchmal möchte ich das Wort ich bin dankbar ersetzen durch ich freue mich. Das ist für mich so ähnlich. Mhm. Ich nehme mit heute, dass es so vieles bedeutet und vor allem, wie du gesagt hast, die Dankbarkeit, die spürst du einfach und da brauchst du nicht mehr so viele Worte. Und dann in dein Gesicht zu schauen, wie du das ausdrückst, das ist einfach gut. Da weiß man dann, was es ist. Ja, Michaela, magst du unseren Hörerinnen noch dein Geheimnis verraten, wie, was sie mitnehmen können zur Dankbarkeit noch?
1: Mein Geheimnis, ich glaube, das trägt jeder in sich selbst. Am besten wirklich bewusst dankbar sein, einmal in den Brustkorb tief atmen, das Herz öffnen, ausatmen und spüren.
0: Schön. Danke.
1: Danke.
0: Danke auch an die Hörerinnen und Hörer, ihr Lieben, dass ihr dabei wart heute und gerne wieder nächsten Monat. Schaltet wieder ein zu den Schokoladenseiten, wenn es um die Charakterstärken geht, die unser Leben versüßen, wie ein gutes Stück Schokolade. Jeden zweiten Mittwoch im Monat um 18.05 Uhr. Es grüßt euch ganz herzlich die Claudia
1: und die Michaela
0: aus dem Dankeschön. 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Und zum Abschluss spiele ich noch die Alanis Morissette. Thank you. Tschüss.
1: Ciao.

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4: Grüß euch zu einem Keep It Country. Begrüßt euch Heinz Macht hinter den Reglern hier beim freien Radio Salzkammergut. Heute mit einer Sendung über Rocksongs, die einen Country-Music-Einschlag haben und die meiner Meinung nach in jede gute Country-Musik-Sammlung passen würden. Und die erste Nummer, die wir hören, ist ein Meisterwerk von den Byrds aus dem Jahr 1968, Sweetheart of the Rodeo heißt die LP, und wir hören daraus die Erinnerung von Gram Parsons an seine Heimat Hickory Wind.

Ja, das war Hickory Wind und The Birds, die mit dem Album Sweetheart of the Rodeo eine ganze Reihe von Musikern wie die Loveen Brothers oder Bob Dylan beeinflusst haben. Und wir bleiben im Süden, und zwar in Louisiana, und der Tommy Joe White hat die Swamps und die Baumwollfelder der Umgebung in eine Musik gebracht, die wir jetzt hören, und zwar der Titel heißt Willie and Laura May Jones, und das wurde unter anderem auch von Dusty Springfield gecovert.

Ja, Willy und Laura May Jones, Tony Joe White war das, und wir bleiben in den späten 60er Jahren. Im Jahr 1969 hat Creedence Clearwater Revival Born on the Bayou aufgenommen, und auf der LP wurde ein Song ein Welthit, der auch von Ike and Tina Turner gecovert wurde, und er heißt Proud Mary.

Wieder ins Clearwater Revival mit der unverkennbaren Stimme des Frontmanns John Fogerty und der Welthit Proud Mary. Und nachdem der Graham Parsons, den wir heute mit den Birds schon gehört haben, die Birds verlassen hatte, hat er gemeinsam mit dem Chris Hillman die Flying Burrito Brothers gegründet. Und die erste LP war The Gilded Palace of Sin. Und da haben sie wirklich eine ganze Reihe von Country-ähnlichen Songs aufgenommen, an Hank Williams angelehnten Gesangsstil hat der Graham Parsons entwickelt, und die Stilgitarre von Pete Kleinow war wirklich, kann man sagen, Säure getränkt, und es gibt da einige wirklich extrem gute Nummern drauf. Christine Stone, Devils in Disguise, war das Gruppe Klagelied, und wir hören aber jetzt Sin City.

Ja, The Flying Burrito Brothers und Sin City und die countrylastigste LP von Bob Dylan war Nashville Skyline und da hat wirklich eine ausgezeichnete Nashville-Band mit ihm gespielt, Pete Drake am Pedalsteel oder Kenneth Buttry am Schlagzeug und Charlie Daniels, genau der Charlie Daniels am Bass und dazu die gute Stimme und die Songs von Bob Dylan und er hat sie gemeinsam mit dem Johnny Cash in der Music City vergnügt und ein Herzstück aus dieser LP Nashville Skyline ist der Song Lay Lady Lay.

Ja, glaube ich, gibt's nichts zum Song. Ein super Song. Lay, Lady, Lay von der LP Nashville Skyline und Bob Dylan. Und jetzt haben wir eine Band, die heißt The Band, besteht zu 4/5 aus Kanadier und haben mit dem Levon Helm aus Arkansas eine Leadstimme, damit es nicht nur Kanadier sind, die eines der besten Lieder über den Bürgerkrieg singen, und zwar The Night They Drove Old Dixie Down.

Es war The Band und ihr Superhit The Night They Drove Old Dixie Down. Und der nächste Sänger ist Johnny Jenkins. Johnny Jenkins hat gemeinsam mit Otis Redding in einer Bluesgruppe namens The Bindoppers gespielt. Und seine erste Solo-LP war Danton McCoo. Und daraus gibt es einen Song, den Bob Dylan dann später gecovert hat, nämlich I Walk on Gilded Splinters.

Ihr Soul Country vom feinsten Johnny Jenkins und I Walk on Gilded Splinters. Und jetzt haben wir den King of Rock'n'Roll, Elvis Presley. Ihr hört's, Keep It Country, die American Music Sendung vom Freien Radio Salzkammergut. Und der Elvis hat während seiner ganzen Karriere Country Musik aufgenommen und 1971 ist das Album Elvis Country erschienen. Da sind Songs drauf, wie von Jerry Lee Lewis, Hula Lotta Shaking Going On, oder einige seiner großen Honky Tonk und Bluegrass Nummern. Und wir hören jetzt einen Blues-Song, nämlich I Washed My Hands in Muddy Water.

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Elvis Presley, the King of Rock'n'Roll. Und jetzt kommen the King of Rocks, the Rolling Stones. Und auf dem Album Sticky Fingers, das 1971 erschienen ist, hat die Band das ja immer wieder mit typischen amerikanischen Genres wie Folk und Blues auseinandergesetzt hat, einen Hauch von Country einlaufen lassen. Das hat auch ein bisschen damit zum Tun gehabt, dass der Keith Richards mit dem Gram Parsons umeinander gehängt ist. Und auf der Nummer sind die eine Country-Ballade drauf, die heißt Wild Horses, die werden wir hören, und einer der besten Songs meiner Meinung nach vom Mick Jagger, wo er wirklich den Südstaaten-Akzent imitiert, um Dead Flowers zu singen. Aber wir hören jetzt den Song Wild Horses.

Ja, wirklich eine saugute Nummer, der Rolling Stones und Wild Horses. Und auf der LP waren auch noch einige andere wirkliche Country-ähnliche Nummern drauf, nämlich Moonlight Mile und ein tragischer Folksong, nämlich Sister Morphine. Und dann haben ihm Songs aus dem Blues-Bereich wie You Gotta Move oder typische Rolling Stones-Nummern wie Bitch drauf. Aber dadurch kämen die Country-Nummern noch viel besser zur Geltung. Das war Wild Horses von den Rolling Stones. Und der nächste Sänger, den wir jetzt haben, oder die nächste Band, die wir jetzt haben, ist New Riders of the Purple Sage. Das ist eine Folkgruppe aus San Francisco, die aus Acid- und Fillmore-Kollegen von Grateful Dead stammten und die in Jerry Garcia einen extrem guten Mitstreiter gefunden haben. Und da gibt es einen Two-Step-Underground-Hit, der ist Kult geworden und heißt Henry.

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1: Ja, das war New Riders of the Purple Sage. Das ist noch ein Roman von San Gray benannt, die Band, und hat einen wirklich guten Südstaaten-Sound erfunden. Und die nächste Band, die wir jetzt hören und mit der wir aufhören, ist die Allman Brothers Band, und die hat im Jahr 1972 eine LP aufgenommen, die heißt Eat a Peach, und die ist sowohl bei Country-Musikern als auch bei Generationen von Southern Rock-Fans eine Klassiker-Nummer, ein Must-Have, und da sind extrem gute jam-taugliche Acts drauf, die auch moderne Country-Bands wie die Zac Brown Band ihn gecovert haben, und wir hören jetzt aus dieser LP Ain't Wasting Time No More.

0: Es war die Allman Brothers Band mit Ain't Washing Time No More. Und im Jahr 2025 hat es ein Greg Allman Tribute-Konzert gegeben. Und da hat die Zac Brown Band und Vince Gill eine ganz zentrale Rolle gespielt. Und Eric Church, einer der derzeitigen Super-Acts, hat Ain't Wasting Time No More aufgenommen. Ja, das war's auch schon wieder, die Sendung Keep It Country, die American Music Sendung vom Freien Radio Salzkammergut. Heute mit Rocksongs für Country-Fans. Und wenn es euch gefallen hat, dann hört es nächste Woche wieder zu. Jeden Mittwoch von 19 bis 20 Uhr hier im Freien Radio Salzkammergut. Und Heinz Macht wünscht euch noch viel Spaß mit den nachfolgenden Sendungen, speziell mit dem Bluesrock-Beisel von und mit Robert Stolz.
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2: Grüß euch, gut zum Blusrückbeißel im Freien Radio Salzkamp. Gut, Robert Stolz ist live im Studio am Mikro an den Reglern. Und habe euch natürlich wieder entsprechend gute Musik mitgenommen. Unter anderem von Bernhard Schnur und unter anderem von Erik Trauner. Beide Acts haben letzte Woche in der Isla Kurdirektion in der Alten aufgeeigt und haben mich wieder völlig begeistert und vor allen Dingen überzeugt und das Publikum, das Anwesende, Hochgeschätzte ebenso. Und so gehe ich gleich in die Vollen und zwar mit Bernhard Schnur und seiner neuen Einspielung Leeds. Das, was irgendwie ein wenig einen Beigeschmack hat, was den Fremdenverkehr betrifft. Ja, nämlich diese wahnsinnige Überbevölkerung an Touristen in den einzelnen Orten, ob das jetzt Bad Ischl, Hallstatt, Barcelona oder eben auch Paris zum Beispiel sind. Fahrt alle nach Leeds, sagt der Bernhard Schnur. Ich schließe mit euch an, weil England ist besonders schön. Und ich wünsche euch auf jeden Fall jetzt gute Unterhaltung in der nächsten Stunde, wo ihr viel Musik entdecken könnt. Und ich fange gleich mit Bernhard Leeds seiner neuen Einspielung Leeds an und mache aber nicht die erste Seite, sondern gleich die B-Seiten.

Bernhard Schnür von seiner neuesten, aktuellsten Einspielung Leeds, die was er am letzten Samstag in Bad Ischl präsentiert hat in der alten Kurdirektion. Und ich gehe gleich weiter nach dem großartigen Singer-Songwriter, der was auf der LP wirklich alles drauf hat, von ja, schnell, langsam bis Indie, Alternative, Rock'n'Roll, ein kleiner Blues-Ankauchter, sogar eine leichte Canterbury-Story ist drinnen, die was wir jetzt gleich zuerst am Anfang gehört haben. Hat mich sehr an Kevin Ayers erinnert. Aber Bernhard Schnür ist ein eigenständiger, großartiger Sänger, Songwriter, einfach ein guter, klasse Liedermacher. Und da kommen wir jetzt zum Erik Trauner. Das ist genau das Gegenteil. Das ist nämlich ein Urblueser. Und der hat ein neues Album rausgebracht, betitelt I Had the Wrong Mojo, Down Home Acoustic Blues. Und daraus spüre ich auch jetzt ein paar Titel vor. Also, heute haben wir alles dabei.

Erik Trauner für sein aktuellen Album Acoustic Blues Down Home. I had a bad, bad mojo. Kommen wir zum Chris Matthews, der am 18. Mai, Montag, 18. Mai, den Blue Monday bestreiten wird mit der Best Guitar Party of the Year. Guitar Mania 2026. Mit eben Chris Matthews, Russell Marston for the Band of Skulls, Philip Gerber for Blue Dog, Connor Selby, Oscar Logi, Pablo van der Poel und Jax Hollow. Die alle treten auf am Montag, den 18. Mai in Rockhaus ab 20 Uhr. Ist eine wunderbare Tournee durch Deutschland, international eigentlich das Ganze. Deutschland, Österreich, Schweiz. Und das kann sich noch weiter fortziehen. Chris Matthews hat ja Furore schon gemacht mit der Hamburg Blues Band, wo er sehr lange das Stromruder bedient hat. Und jetzt ist er auf Solopfaden. Und diese Solopfade unterstreiche ich auch noch von seiner aktuellen Einspielung. Chris Matthews and the Vikings. Ich habe euch da vor 14 Tagen schon mal einhören lassen mit unheimlichen Stargästen wie die Ida Maria, Tommy Castro mit Tora Tara, mit Pablo van der Poel, der ebenfalls da dabei ist bei Guitar Mania. Und Will Wild mit Reda Larsen, Hans Tessink ist auch mit dabei, Merit Andresen, Stina Stonegrund und Still Julie Hagen. Hören wir uns da ein bisschen alleine. Chris Matthews and the Vikings von seiner Einspielung Rock'n'Roll Soldier.

Ja, leider muss ich mich da jetzt ausblenden, weil überzogen habe ich sowieso schon. Ich sage danke fürs Zuhören und lasst euch die Gittermania 2026 nicht entgehen. Am Montag, den 18. Mai ab 20 Uhr live im Rockhaus in Salzburg. Danke fürs Zuhören und viel Spaß nur bei den nachfolgenden Sendungen, sagt Robert Stolz, pfiat euch gut.

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